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0: So lässt sich's gut aufstehen mit den ersten Sonnenstrahlen weit oben in den Bergen. 6 Uhr, Radio Tirol, einen schönen guten Morgen und wir informieren Sie bestens.
1: Tankrabatt bleibt, beim Diesel ist es aber nur mehr die Hälfte. Der FC Südtirol jubelt über den Klassenerhalt. Das Wetter, das Pfingstwochenende wird schön und heiß. Ich bin Sabrina Fleischmann, guten Morgen.
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1: Der Tankrabatt wird verlängert, allerdings mit Einschränkungen. Auf den letzten Drücker hat die Regierung in Rom am Abend eine Verlängerung bis zum 6. Juni beschlossen. Die Steuersenkung macht beim Diesel aber nur mehr 10 Cent pro Liter aus. Bisher waren es 20 Cent. Beim Benzin bleibt es bei 5 Cent pro Liter. Außerdem hat die Regierung Entlastungen für die Landwirtschaft und den Transportsektor genehmigt. Die Frechter haben daraufhin ihren 4-tägigen Streik abgesagt. In Bozen sind in der Nacht Rettungskräfte und Feuerwehren zu einem Unfall am Talferufer ausgerückt. Kurz vor Mitternacht ist eine junge Frau in der Nähe der St.-Anton-Brücke über eine Böschung in das darunterliegende Bachbett gestürzt. Sie ist aber nicht im Wasser gelandet. Nach der Erstversorgung durch den Notarzt wurde die Verletzte von der Feuerwehr mit einem Kran aus dem Bachbett gehoben und dann ins Krankenhaus eingeliefert. In Südtirol sollen mehr Fachärzte ausgebildet werden, um die Gesundheitsversorgung zu sichern. Für den Bereich Dermatologie wurden jetzt die Ausbildungsplätze aufgestockt, von 6 auf 10. Das hat die Landesregierung auf Vorschlag von Gesundheitslandesrat Hubert Messner beschlossen. Zum Fußball. Der FC Südtirol ist gerettet und bleibt in der Serie B. Mit einem 0:0 Unentschieden im Playout-Rückspiel gegen Bari hat der FCS den Klassenerhalt geschafft. Im ausverkauften Druser-Stadion in Bozen haben die Fans am Abend mit der Mannschaft gejubelt und gefeiert. Bari muss hingegen absteigen und wird in der nächsten Saison in der Serie C spielen. Noch zur Formel 1. Mercedes hat das Sprint-Qualifying in Kanada dominiert. George Russell holte sich die Pole-Position knapp vor seinem italienischen Teamkollegen und WM-Spitzenreiter Kimi Antonelli. Dahinter folgt das McLaren-Duo mit Lando Norris und Oscar Piastri. Das Sprintrennen beginnt heute Abend um 18 Uhr. Morgen folgt dann der Grand Prix von Montreal.
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0: Die Sonne ist in Sommerstimmung. Übers gesamte Pfingstwochenende gibt sie einfach nur Vollgas, lässt die Temperaturen über 30 Grad ansteigen. Richtig fein wird es auch in höher gelegenen Tälern, Sechsten Ahrental, Richtung Reschenpass, 22 bis 24 Grad. Ein paar schöne Frühlingsquellwolken, vor allem über den Dolomiten wird es geben, aber das war's auch schon. Bilderbuchwetter, auch weit über Pfingsten hinaus, also für alle, die Pfingsten zum Geldverdienen nutzen, auch Dienstag oder Mittwoch zu ihrem Ruhetag, mega Wetterle. Zum Aufstehen ist es auch schon richtig fein, streckenweise 16 Grad in Auer, 14 in Meran und Völs, 9 Grad in St. Valentin auf der Heide, bisschen Aufholbedarf, aber das wird heute noch. Doblach, Sulden melden 6 Grad.
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0: Das läuft gut und ruhig ab um diese Zeit. Ich wünsche allen schon unterwegs eine gute Fahrt.
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0: Es ist vollbracht. Ist da jemand gefühlt so 100 Kilo leichter seit gestern Abend?
3: Die Unterstützung von der Familie, von den Fans ist einfach das Wichtigste im Sport. Und wir haben es geschafft. Und danke an alle. Und bis zum nächsten Jahr kann ich einfach sagen.
0: Kapitän Fabian Theit und seine Jungs, vielleicht irgendwo noch beim Feiern, ha? Der FC Südtirol ist im 7. Himmel, bleibt in der Serie B und das feiern wir natürlich hier auf Radio Tirol mit Musik. Und Sie stehen damit gut auf oder drehen sich einfach nochmal nach links, nach rechts? Schönes Wochenende.

Das dauert nur mal ein paar Hitlängen und die Sonne reicht dann schon bis einige Täler. Schönen guten Morgen, der Samstag mit Radio Tirol. 6:10, wer am Wochenende eine ganz genaue Uhrzeit braucht.

0: Der Ambrose, der wird in den Garten für ein Sommerfeuerwerk sorgen heuer. Mega Open Air am 9. Juli in Trautmannsdorf. Der Ambrose live, das wird was werden. Schönen guten Morgen, Radio Tirol mit Deborah Sparber. Schalten wir jetzt am Wochenende einen Gang zurück, starten wir heute. Dieser zunehmende Mond wandert vom Löwen in die Jungfrau. Und da ist es besser, ja, sich ein bisschen zurückzunehmen. Greta Gruber.
1: Große Aufregungen aktuell am besten eher vermeiden. Zum Entspannen hingegen bietet sich hier eine Massage oder Bad gerade an. In dieser Zeit besonders auf viel Trinken achten. Ein paar Zitronenspritzer im Wasser bringen dabei etwas Frische rein. Im Garten geht's rund, von Neuanlegen über Umtopfen und Umpflanzen. Der Rasen zum Beispiel kann gesät werden und die Hecke gepflanzt. Hingegen im Haushalt beschränken wir uns auf kurzes Lüften und trockenem Reinigen von Böden.
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0: Aufstehen und fein haben mit uns. Schönen guten Morgen mit Radio Tirol.

Die schönste Musik aller Zeiten. Schönen guten Morgen mit Radio Tirol. 33 Grad. Wo es die gibt am Wochenende, das zeige ich Ihnen gleich. Wo es ein bisschen feiner ist, so unter 25 Grad und doch ganz viel Sommersonne, zeige ich Ihnen auch ganz gleich. Radio Tirol Wetteraussichten nach Rose Lawrence und The Archies. Schönen Samstag.

0: 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Schönen guten Morgen, 6.32 Uhr, Radio Tirol hier.
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2: Guten Morgen, ich bin Sabrina Fleischmann. Diesel tanken wird teurer. Die Regierung in Rom hat zwar den Rabatt bis zum 6. Juni verlängert, aber die Steuersenkung für Diesel wird halbiert von 20 auf 10 Cent pro Liter. Für Benzin sind es weiterhin 5 Cent. Gute Nachrichten gibt es im Fußball vom FC Südtirol. Er hat sich mit einem 0:0 Unentschieden gegen Bari den Klassenerhalt in der Serie B gesichert. Am Talfer Ufer in Bozen ist in der Nacht eine junge Frau verunglückt. Sie ist in der Nähe der St. Anton Brücke über eine Böschung in das Bachbett gestürzt und hat sich mittelschwere Verletzungen zugezogen. Sie wurde von der Feuerwehr mit einem Kran geborgen und dann ins Krankenhaus eingeliefert. In Kalifornien sind rund 40.000 Menschen evakuiert worden. Es besteht Explosionsgefahr bei einem Tank mit einer brennbaren und gefährlichen Chemikalie. In Südtirol sollen mehr Fachärzte ausgebildet werden, um die Gesundheitsversorgung zu sichern. Für den Bereich Dermatologie wurden jetzt die Ausbildungsplätze aufgestockt, von 6 auf 10.
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0: Um 6:45, das läuft gut und ruhig ab, um diese Zeit noch eine sichere Fahrt.
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0: Die Sonne ist in Sommerstimmung. Übers gesamte Pfingstwochenende gibt sie einfach nur Vollgas, lässt die Temperaturen ordentlich ansteigen. Weit über 30 Grad erwarten wir. Richtig fein wird's auch in höher gelegenen Tälern, also Sachsen-Arental Richtung Reschenpass, 22 bis 24 Grad in etwa. Ein paar schöne Frühlingsquellwolken über den Dolomiten vor allem, das war's auch schon. Bilderbuchwetter auch weit über Pfingsten hinaus. Also für alle, die Pfingsten ja zum Geldverdienen nutzen, auch Dienstag, Mittwoch zu ihrem Ruhetag, mega Wetterle. Wir schauen noch auf die Temperaturen zum Aufstehen. 15 Grad in Bozen, Rittensiffjan 13, Schlanders meldet 12, Deutschenhofen 10 Grad.
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0: Der Schlager trifft auf die schönste Musik aller Zeiten hier auf Radio Tirol. Gleich die Beatles.
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1: You know I love you.
0: Und mit dabei gleich
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0: The Bay City Rollers. Bye bye baby. Schönen guten Morgen.
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Dr. Kaffee braucht noch genau eine Hitlänge, dann ist er pronto bereit. Für dieses Wochenende sind Sie alle mal Eddie Grant. Wir begleiten Sie mit der schönsten Musik aller Zeiten hier auf Radio Tirol. Schönes Wochenende.

0: Mit Schwung geht's rein in den Samstag. Die schönste Musik aller Zeiten. Benny King gleich, Status Quo. Guten Morgen mit Radio Tirol, die Nachrichten jetzt um 7.
1: Der Tankrabatt für Diesel wird halbiert. Ende gut, alles gut für den FC Südtirol. Er bleibt in der Serie B. Das Wetter ist jetzt im Mai schon wie im Hochsommer. Ich bin Sabrina Fleischmann, guten Morgen.
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1: Der Tankrabatt wird verlängert, aber mit Einschränkungen. Auf den letzten Drücker hat die Regierung in Rom am Abend eine Verlängerung bis zum 6. Juni beschlossen. Die Steuersenkung macht beim Diesel aber nur mehr 10 Cent pro Liter aus. Bisher waren es 20 Cent. Beim Benzin bleibt es bei 5 Cent pro Liter. Außerdem hat die Regierung Entlastungen für die Landwirtschaft und den Transportsektor genehmigt. Die Frechter haben daraufhin ihren viertägigen Streik abgesagt. Zum Fußball. Der FC Südtirol ist gerettet und bleibt in der Serie B. Mit einem 0:0 Unentschieden im Playout-Rückspiel gegen Bari hat der FCS den Klassenerhalt geschafft. Im ausverkauften Druse-Stadion in Bozen hat die Mannschaft am Abend mit rund 5000 Fans gejubelt und gefeiert. FCS-Kapitän Fabian Deit.
3: Heute waren alle da, bei so einem schönen Tag, bei so einem wichtigen Tag. Und die Unterstützung von der Familie, von den Fans ist einfach das Wichtigste im Sport. Und heute ist das so gewesen. Und einen riesen Dank an alle, die da bei Bein sollen dabei gewesen sein. Und wir haben es geschafft heute. Und danke an alle. Und bis zum nächsten Jahr, kann ich einfach sagen.
1: Bari muss hingegen absteigen und wird in der nächsten Saison in der Serie C spielen. In Bozen sind in der Nacht Rettungskräfte und Feuerwehren zu einem Unfall am Talferufer ausgerückt. Kurz vor Mitternacht ist eine junge Frau in der Nähe der St. Anton-Brücke über eine Böschung in das Bachbett gestürzt und mittelschwer verletzt worden. Sie ist aber nicht im Wasser gelandet. Nach der Erstversorgung vor Ort wurde die Frau von der Feuerwehr mit einem Kran aus dem Bachbett geborgen und dann ins Krankenhaus eingeliefert. In Südtirol sollen mehr Fachärzte ausgebildet werden, um die Gesundheitsversorgung zu sichern. Für den Bereich Dermatologie wurden jetzt die Ausbildungsplätze aufgestockt von 6 auf 10. Das hat die Landesregierung auf Vorschlag von Gesundheitslandesrat Hubert Messner beschlossen. Wir schauen in die USA. In Kalifornien sind rund 40.000 Menschen evakuiert worden. Es besteht Explosionsgefahr bei einem Tank mit einer brennbaren und gefährlichen Chemikalie. Der Tank wird von außen mit Wasser gekühlt, um ein weiteres Aufheizen zu verhindern. Er befindet sich auf dem Gelände eines Luft- und Raumfahrtunternehmens. Noch zur Formel 1. Mercedes hat das Sprint-Qualifying in Kanada dominiert. George Russell holte sich die Pole Position knapp vor seinem Teamkollegen und WM-Spitzenreiter Kimi Antonelli. Das Sprintrennen beginnt heute Abend um 18 Uhr. Es wird wieder ein schöner Sommertag heute. Mehr zum Pfingstwetter gleich.
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0: Das wird heiß übers Wochenende. Die erste Hitzewelle des Jahres, könnte man sagen, mit über 30 Grad übers gesamte Pfingstwochenende. Für alle, die schon den Bergrucksack gepackt haben, in 2000 Metern sind es heute 16 Grad. in 3000 Metern so um die 7 bis 8 Grad. Der Wind spielt keine große Rolle. Es bleibt weit über Pfingsten hinaus einfach nur schön, sonnig und hochsommerlich. Jetzt die Temperaturen um kurz nach 7. Bisschen Aufholbedarf, Welsberg 4 Grad, aber da werden es heute noch knapp 30 Grad. Laas im Moment 7. Auch hier 30 Grad zum Nachmittag. Mit 14 Grad ist Meran schon richtig gut unterwegs, hin zu den 33 Grad heute noch.
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0: Das läuft alles gut auf unseren Straßen. Das wird natürlich heute zum Vormittag hin voller, vor allem auf der Brenner Autobahn. Eine sichere Fahrt.
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0: Blasmusik vom Allerfeinsten am Ritten, das Mega-Festival an diesem Wochenende. Die Brasspyramide erwartet Sie. Wieso Sie sich das nicht entgehen lassen? Unsere Argumente in gut 10 Minuten. Schönes Aufstehen, schönen guten Morgen.

0: Nein. Schönes Wochenende mit Radio Tirol. Hallo, ich bin Deborah Schwaber. Auf nach Unterinn. Am Wochenende steigt am Ritten die Brasspyramide, wenn Moderne auf Blasmusik trifft. Dieses Festival über Pfingsten, das wird mega. Freut sich Alex Platter vom Organisationsteam.
1: Wir wollen eine Vielfältigkeit bieten. Das heißt, Blasmusik kann eigentlich brutal viel. Normalerweise denkt man, es sind Märsche, es sind Polka, aber Blasmusik kann auch moderne Klänge. Und deswegen, es ist sehr, sehr, sehr vielfältig und genau das ist das, was Blasmusik ausmacht.
0: Insgesamt 30 Gruppen aus Südtirol, Österreich, Deutschland sind mit dabei. Und für alles braucht es keine Tickets. Kurt Oberrauch ist auch mit im Organisationsteam.
2: Der Festbeginn ist um 11:30 Uhr. Da starten wir traditionell eigentlich mit der Kapelle. Danach haben wir eigentlich schon einen Höhepunkt. Und dort zahlt sich sicherlich aus, dass schon viele Leute vor Ort sind mit der Kapelle. So und so ist da wirklich ganz, ganz eine bekannte Gruppe aus Bayern vor Ort. Und danach haben wir bis 1 die Nacht eine musikalische Unterhaltung.
0: An alles ist natürlich gedacht. Parkplatz, Camping, Kinderanimation und natürlich viele coole Beats.
1: Für alle, die jetzt noch nicht wissen, wo sie heint hin müssen, Camps auch auf dem Ritten, lasst euch das nicht entgehen. Das ist eine Bergeveranstaltung. Es wird fasziniert sein, was es da für einen Tag erlebt.
0: Dieses Mega-Festival, die Brasspyramide in Unterinn am Festplatz.
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Barry Manilow, schönen Samstag. Guten Morgen mit Neil Diamond gleich, mit Michael Jackson. Das ist Ihr Pfingstwochenende mit Radio Tirol.

0: Sweet Caroline, die Münchner Freiheit gleich, Cher ist mit dabei. Schönen guten Morgen, 7.34 Uhr mit Radio Tirol.
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2: Guten Morgen, ich bin Sabrina Fleischmann. Die Regierung in Rom hat den Tankrabatt bis zum 6. Juni verlängert. Aber die Steuersenkung für Diesel macht nur mehr 10 Cent pro Liter aus. Bisher waren es 20 Cent. Beim Benzin bleibt es bei 5 Cent. Am Talferufer in Bozen ist in der Nacht eine junge Frau verunglückt. Sie ist in der Nähe der St. Anton-Brücke über eine Böschung in das Bachbett gestürzt und mittelschwer verletzt worden. Sie wurde von der Feuerwehr mit einem Kran geborgen und dann ins Krankenhaus eingeliefert. In Kalifornien sind rund 40.000 Menschen evakuiert worden. Es besteht Explosionsgefahr bei einem Tank mit einer brennbaren und gefährlichen Chemikalie. Der Tank wird jetzt von außen mit Wasser gekühlt, um ein weiteres Aufheizen und eine Explosion zu verhindern. Großer Jubel beim FC Südtirol und den Fußballfans. Der FCS hat im Playout ein 0:0 Unentschieden gegen Bari erreicht und wird damit auch in der nächsten Saison in der Serie B spielen. Nicht gut gelaufen ist es für Italien bei der Eishockey-WM. Die Azzurri haben gegen Schweden mit 0:3 verloren.
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0: Na, 7:35 noch ist es ruhig auf unseren Straßen, aber da bahnt sich heute noch was an. Auf der Brennerautobahn vor allem, da rückt der Pfingstreiseverkehr schon näher von Norden her. Ab Innsbruck Richtung Brenner, da ist schon einiges los. Zeitverlust südwärts zu uns rein, eine halbe Stunde sicher schon. Auch auf der Lueckbrücke ist schon sehr zäh der Verkehr. Dieser Reiseblock drückt sich dann zu uns rein in den nächsten Stunden. Wenn Sie auch Richtung Gardasee oder Meer heute noch fahren, vielleicht bald schon starten. Besser ist besser. 800 17 50 50, die Radio Tirol Verkehrshotline. Sichere Fahrt.
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0: Hochsommer im Mai genießen wir über 30 Grad Tag für Tag übers gesamte Pfingstwochenende. Auch nächste Woche lässt sich das Hoch so schnell nicht einbremsen. Es bleibt sehr sonnig, heiß. Regenwolken keine in Sicht. Perfektes Bergwetter haben wir. Der Wind hält sich auch in Grenzen. Also aktuell sind es 20 km/h am Jaufenkamm bei 10 Grad schon. Oder 12 Sachen Wind am Rittner Horn und da sind es 9 Grad. In den Tälern ist es ein feiner, warmer Wind, der die Temperaturen nach oben treibt. 17 Grad messen wir in Bozen, 16 in Kaltern, Marienberg meldet 14, im Oldental St. Walburg 11 Grad. Sechsten taut dann auch noch auf. Im Moment sind es zarte 4 Grad plus. Schönes Wochenende.
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0: besorgt. Schönes Wochenende. 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

0: Tell her about it, Billy Joel auf Radio Tirol. Schönes Wochenende. Ein Hallo von mir, Deborah Sparber. Das Zittern hat endlich ein Ende. Der FC Südtirol bleibt weiter in der Serie B. Thomas Angerer über einen Fußballabend, der es ganz schön in sich hatte.
1: Am Ende lagen sich Fans und Spieler in den Armen. Es war geschafft. Der große Kraftakt war aber bis zum Schluss eine Zitterpartie. Obwohl der FC Südtirol über weite Strecken die bessere Mannschaft war, hat auch FCS-Präsident Gerhard Komper gern gesehen.
2: Danke Stadion, danke alle, die da waren und danke, die uns alle da so bis zum Schluss unterstützt haben. Danke.
1: Auch Altpräsident Walter Baumgartner sagt, bis zum Schluss wurde gekämpft, das war starker Fußball.
3: So wie heute der FC Südtirol da steht, sind wir eigentlich stand, solche Spiele zu machen, wo es wirklich um alles geht. Ich bin wahnsinnig froh.
1: Fußballfan Landeshauptmann Arno Kompatscher kennt sich aus. Die Situation war nicht immer klar am Feld.
4: Wir haben so viel Angst gehabt, weil wir nicht haben, wenn sie nicht schießt, dann kriegst du es. Aber es ist gegangen. Super. Klassenerhalt geschafft. Super. Und jetzt feiern wir.
1: Und das geht natürlich mit so einem Ergebnis bestens. Die letzten beiden Spiele waren wohl die besten der letzten Monate.
5: Ich freue mich so, weil es ist für uns wichtig, da in Südtirol so eine Mannschaft in der Serie B zu haben.
6: Schöner als so kann es ja nicht sein. Super, super. Perfekt.
7: Ja, aber die Kampfmannschaft sehen wir mir sich vorstellen und deswegen sind wir auch sehr, sehr zufrieden.
1: Der FC Südtirol hat den Klassenerhalt geschafft. Am Ende mit sehr viel Herzblut und Einsatz.
0: Ach, jetzt können wirklich alle zur Ruhe kommen, in den Urlaub starten und ein so erleichterter Kapitän.
8: Die Unterstützung von der Familie, von den Fans ist einfach das Wichtigste im Sport und wir haben es geschafft und danke an alle und bis zum nächsten Jahr kann ich einfach sagen.
0: Ja, und da geht das Zittern wahrscheinlich wieder los. Aber so gehört es rein ins lange Pfingstwochenende mit der schönsten Musik aller Zeiten mit Radio Tirol.

0: die schönste Musik aller Zeiten trifft auf besten Schlager Maite Kelly und dann ist es auch schon 8. Schönen Samstag mit Radio Tirol.
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0: Guten Morgen, 8 Uhr mit Radio Tirol, die Nachrichten.
1: Tankrabatt auf Diesel wird halbiert. FC Südtirol jubelt über Klassenerhalt. Das Wetter ist strahlend schön. Ich bin Sabrina Fleischmann, guten Morgen.
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1: Der Tankrabatt wird verlängert bis zum 6. Juni. Das hat die Regierung in Rom am Abend beschlossen. Allerdings wird der Rabatt beim Diesel halbiert von 20 auf 10 Cent pro Liter. Beim Benzin bleiben es 5 Cent pro Liter. Die Regierung hat auch eine 300-Millionen-Hilfe für den Transportsektor genehmigt. Die Frechter haben daraufhin ihren 4-tägigen Streik abgesagt. Öffentliche Hallenbäder und Kunsteisanlagen kosten viel Geld und die Gemeinden müssen wegen der steigenden Energiepreise noch tiefer in die Tasche greifen. Sie bekommen aber finanzielle Hilfe vom Land. Die Landesregierung hat insgesamt 4 Millionen Euro genehmigt. 3 Millionen sind für die Hallenbäder vorgesehen, 1 Million Euro ist es für Eishallen und Eisplätze. Die Gelder werden zwischen 25 Gemeinden aufgeteilt. In den USA, in Kalifornien, sind rund 40.000 Menschen evakuiert worden. Es besteht nämlich Explosionsgefahr bei einem Tank mit einer brennbaren und gefährlichen Chemikalie. Der Tank wird jetzt mit Wasser gekühlt, um ein weiteres Aufheizen zu verhindern. Zum Fußball. Ende gut, alles gut für den FC Südtirol. Er hat den Klassenerhalt in der Serie B auf den letzten Drücker noch geschafft. Dazu genügte ein 0:0 Unentschieden im Playout-Rückspiel gegen Bari. Im ausverkauften Druso-Stadion in Bozen hat die Mannschaft nach dem Schlusspfiff mit rund 5000 Fans gejubelt und gefeiert. Auch FCS-Präsident Gerhard Komper hat mitgefiebert.
3: Jetzt ist einmal ein richtig großer Sturm von Herzen gefallen. Heute haben wir zwei Mannschaften gesehen, die gekämpft haben, die alles gegeben haben. Es war eine große Nervosität im Feld, es war sie außerhalb. Und jetzt ist einfach leider Zeitpunkt da, wo wir den Klassenerhalt sportlich feiern. Danke im Stadion, danke alle, die da waren und danke, die uns alle da so bis zum Schluss unterstützt haben. Danke.
1: Auf den FC Südtirol wartet jetzt die 5. Saison in der Serie B. Nicht gut gelaufen ist es für Italien bei der Eishockey-WM. Die Azzurri haben gegen Schweden mit 0:3 verloren. In den weiteren Spielen müssen sie noch gegen Dänemark und Slowenien antreten. Die Gastgeber aus der Schweiz und Finnland haben sich hingegen schon das Ticket fürs Viertelfinale gesichert. Auch Kanada war erfolgreich mit einem 3:1 gegen Slowenien. Es war der 5. Sieg im 5. Spiel. Das Wetter bringt uns heute ins Schwitzen. Die genauen Aussichten gleich.
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9: Nadine Paris lässt die Sommersonne auf uns los.
10: Mit strahlend blauem Himmel starten wir in diesen Samstag und so machen wir auch weiter. Viel, viel Sonne den ganzen Tag lang. Bei maximal 24 bis 32 Grad. Höchstens ein paar Schönwetterwolken tauchen auf. Diese Sonnenserie geht noch weiter, bis Mitte nächster Woche mega Wetter und über 30 Grad. Jetzt hat es in Franzisfeste 11 Grad, in Gagazon 12, in Toblach 10 und in Eiers auch 10 Grad.
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10: Es sind schon viele unterwegs, ordentlich Reiseverkehr auf der Brenner Autobahn auf Nordtiroler Seite. Richtung Süden zwischen Innsbruck und Nöslach immer wieder Stop and Go. Sie verlieren hier gut 40 Minuten. Ausweichen bringt nicht viel, auch die Brenner Bundesstraße ist überlastet. Ebenso südwärts zwischen Schönberg und dem Brenner abschnittsweise Staukolonnen. Bei uns im Land, da läuft's auf den Straßen, allen unterwegs eine sichere Fahrt.
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9: Schönen guten Morgen und bitte aufstellen, es wird gleich losmarschiert bei uns. Das ist sozusagen der letzte Feinschliff, bevor es heute Abend richtig ernst wird. Die Marschiershow der 5 Kapellen im Schlammgebiet heute Abend. Und wir dürfen gleich bei der Generalprobe zuschauen. Kommen Sie mit.

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0: Perfekt. 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

0: Was für ein Spektakel heute Abend in Völs, wenn so richtig schön aufmarschiert wird. Und geprobt wird ja das ganze Jahr über und alle sind schon nervös. Und wir sind jetzt bei der Generalprobe in Völs dabei. Radio Tirol-Reporter Thomas Angerer.
1: Der Obmann der Musikkapelle Völs, Martin Rabensteiner, weiß, auch ein gutes Auftreten ist wichtig.
2: Marschieren ist eigentlich gleich wichtig, es wäre es Konzertante, musizieren, Bands, bloß Kapellen.
1: Wenn die ganze Kapelle marschiert, müssen die Reihen und Linien passen. Stabführer wie Manfred Hasselrieder bei den Völsern geben da den Takt vor. Mit Kugel und Spitz.
3: Die Kugel hat halt mit dem Musizieren zu tun und der Spitz hat auch halt mit dem Marschieren zu tun. Wenn ich mit dem Spitz oben bin, dann tue ich meist mit dem Marschieren wegmarschieren und wenn ich mit der Kugel oben bin, dann lass mir am Marsch losgehen.
1: Eines ist auch klar, sagt die Obfrau der Musikkapelle Kastelruth, Maria Carbon. Beim Marschieren gibt es Situationen, die nicht leicht zu meistern sind.
4: Die Kurve ist auch bei uns eines der schwierigsten Elemente und die braucht man einfach die ganze Zeit, das ganze Jahr allem wieder. Und es ist auch etwas, was wir bei jeder Marschierprobe, die wir so ein, zweimal im Jahr auch machen, proben.
1: Mit einer Marschiershow wollen nun die fünf Kapellen des Schlerngebiets zeigen, wie gut Musik und Bewegung zusammenpassen.
4: Einmal die Kapelle Autal, man geht noch in verschiedene Reihen und macht noch Figuren, die man sonst nicht sieht. Ich denke mal, für uns Musikanten ist das eine besondere Veranstaltung und auch für die Zuschauer.
0: Die Marschiershow der fünf Kapellen im Schlanggebiet, 19:30 heute Abend, Völser Fußballplatz. Gutes Gelingen und allen eine gute Unterhaltung.
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Contra Musik mit in Südtirol. Barbara Zanetti zum Samstagmorgen. I'm not alone hier auf Radio Tirol.

0: 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Schönen Samstag mit Radio Tirol, 8.33 Uhr.
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2: Guten Morgen, ich bin Sabrina Fleischmann. Beim Tanken gibt's weiterhin Steuererleichterungen. Die Regierung in Rom hat den Rabatt bis zum 6. Juni verlängert. Beim Diesel wird er aber halbiert, von 20 auf 10 Cent pro Liter. Für Benzin bleiben es 5 Cent. Für die Gemeinden gibt's vom Land finanzielle Hilfen für Hallenbäder und Kunsteisanlagen, damit sie die hohen Energiekosten stemmen können. Die Landesregierung hat die Beiträge erhöht auf 4 Millionen Euro. Das Geld wird zwischen 25 Gemeinden aufgeteilt. In der Zwergschule Graun im Unterland kann weiter gelernt werden. Landesrat Achammer hat der Gemeinde Kortatsch mitgeteilt, dass die Schule weitergeführt wird, obwohl es im nächsten Schuljahr nur 7 Schüler gibt. Wenn es aber weniger als 7 Kinder werden, droht die Schließung. Zum Fußball. Der FC Südtirol hat es auf den letzten Drücker geschafft. Im Playout gegen Bari hat der FCS ein 0:0 Unentschieden erreicht und sich damit den Klassenerhalt in der Serie B gesichert. Für die Damen des FC Südtirol ist die Saison noch nicht vorbei. Sie spielen morgen im Playoff-Finale gegen Catania um den Aufstieg in die Serie B.
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0: 8:45 die Brenner Autobahn schon pumpvoll. Nadine Paris.
3: Im ganzen Reiseverkehr geht es südwärts, teilweise nur langsam weiter. Wir starten auf Nordtiroler Seite. Zwischen Innsbruck und Nöslach brauchen Sie fast eine Stunde länger. Dann stockt es kurz nochmal zwischen dem Brenner und Sterzing und zwischen Bozen Nord und Affi abschnittsweise Stau. Auch die Finchgauer Staatsstraße füllt sich so langsam, längere Staus werden uns aber noch nicht gemeldet.
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3: Die Sonne ordentlich am Durchziehen übers ganze Pfingstwochenende und sogar bis Mitte nächster Woche richtiges Strahlewetter. Heute sind dazu zwischen 24 und 32 Grad drin und mit heißen Temperaturen machen wir auch die nächsten Tage noch weiter. Gerade messen wir in Rasen 13 Grad, in Tramin 17, in Klausen 12 und in Bartschin 16 Grad.
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0: schnappt sich Zucchero diesen großartigen Klassiker und macht Großartiges daraus. Schönen Samstag.
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0: Ja, schönen guten Morgen von uns, Nadine Baris.
2: Guten Morgen.
0: Und Deborah Sparber.
1: Wieder.
2: Sie bestimmen die Richtung, entscheiden Sie bewusst.
1: Stier.
0: Warten bringt Sie nicht weiter, klären Sie, was offen ist.
1: Zwilling.
2: Ein Kompromiss ist besser als Streit, bleiben Sie locker.
1: Krebs.
0: Ja, lieber einmal mehr prüfen, dann bleibt alles entspannt.
1: Löwe.
2: Ihre Konzentration macht den Unterschied, denken Sie daran.
1: Jungfrau.
0: Sie finden Wege, wo andere feststecken. Das ist Ihre große Stärke.
1: Waage.
2: Legen Sie einfach los. Es gibt keinen Grund zu warten.
1: Skorpion.
0: Urteilen Sie nicht zu schnell. Jeder gibt sein Bestes.
1: Schütze.
2: Bewahren Sie Ihre Ruhe. Das bringt Sie weiter.
1: Steinbock.
0: Hören Sie ganz genau zu. Das schafft Klarheit.
1: Wassermann.
2: Sie haben das Steuer in der Hand. Nutzen Sie es auch.
1: Fische.
0: Bleiben Sie gelassen.
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0: Schönen Samstag. Guten Morgen, Radio Tirol mit Deborah Sparber. Romantik, Drama, ein Hauch Sommerflair. No place to be single. Lukas Augscheller sitzt schon auf der Couch.
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3: Elisa wohnt alleine. Sie ist alleinerziehend und sie schafft auch zu Hause alles solo. Auch wenn ihre Freundinnen das nicht ganz verstehen.
4: Ein Mann im Haus ist praktisch. Er kann Glühbirnen wechseln und Wasserhähne reparieren und
5: Olivengläser öffnen.
3: Also alles bleibt, wie es ist, bis sich eben doch alles verändert. Der Hof, auf dem sie lebt, steht auf der Kippe.
6: Der große Kasten, in dem wir früher gespielt haben, gehört jetzt uns.
7: Ui, möglicherweise wird jetzt endlich mal was in den Hof investiert.
8: Oder sie verkaufen und wir fliegen raus.
9: Sie wollen an einen Amerikaner verkaufen.
10: Wir sagen den Frauen nichts.
11: Sie dürfen es auf keinen Fall wissen.
12: Arroganter, eingebildeter. Was denkt er, wer er ist?
3: Na, einmal auf jeden Fall ein neuer Feind. Aber irgendwie ist er auch anziehend für Elisa. Dieser Michele, der hat schon was. Aber Drama ist da logisch unumgänglich.
13: Dir geht's immer nur um dich.
14: Das stimmt so nicht. Du bist so nah. Ich möchte dich berühren, aber ich kann es nicht.
3: No Place to be Single auf Amazon Prime Video. Was für Romantiker, aber dann auch gute 4 von 5 Streaming-Sternen wert.
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1: Weniger Rabatt für Diesel, Preise könnten steigen. Aufatmen in Grauen im Unterland, die Zwergschule bleibt. Das Wetter wird heute teilweise heiß wie im Sommer mit über 30 Grad. Ich bin Sabrina Fleischmann, guten Morgen.
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1: Der Tankrabatt wird verlängert bis zum 6. Juni, das hat die Regierung in Rom beschlossen. Allerdings wird der Rabatt beim Diesel halbiert, von 20 auf 10 Cent pro Liter. Beim Benzin bleiben es 5 Cent. Die Regierung hat auch eine 300-Millionen-Hilfe für den Transportsektor genehmigt. Die Frechter haben daraufhin ihren für nächste Woche geplanten Streik abgesagt. Für die Landwirtschaft gibt es Unterstützung für Düngemittel und beim Agrardiesel. Die Entlastungen machen 100 Millionen Euro aus. Die Energiekosten steigen und die Gemeinden müssen damit auch für Hallenbäder und Kunsteisanlagen tiefer in die Tasche greifen. Sie bekommen finanzielle Hilfe vom Land. Es sind insgesamt 4 Millionen Euro. 3 Millionen sind für die Hallenbäder vorgesehen. 1 Million ist es für Eishallen und Eisplätze. Die Gelder werden zwischen 25 Gemeinden aufgeteilt. Die Beiträge wurden gegenüber dem letzten Jahr um 1 Million erhöht. Die Zwergschule Grauen im Unterland ist vorerst gerettet. Bildungslandesrat Philipp Achammer hat der Gemeinde Kordatsch mitgeteilt, dass die Schule weitergeführt wird, obwohl es im nächsten Schuljahr nur 7 Schüler gibt. Wenn es allerdings in den nächsten Jahren weniger als 7 Kinder werden, droht die Schließung. Die Gemeinde ist zuversichtlich, dass das verhindert werden kann, weil in Grauen neue Wohnungen gebaut werden, auch für Familien mit Kindern. Zum Fußball. Es ist geschafft. Der FC Südtirol bleibt in der Serie B. Mit einem 0:0 Unentschieden im Playout-Rückspiel gegen Bari hat sich der FCS am Abend den Klassenerhalt gesichert. Das wurde von den Fans im ausverkauften Drose-Stadion in Bozen gefeiert. Ein überglücklicher FCS-Kapitän Fabian Theit hat nach dem Spiel gesagt:
3: Höhen und Tiefen, es ist ja so im Fußball, im Sport, im Leben ist es ja so. Und wichtig ist, dass man so einfach sich in die Augen schaut und sagt: Mann, wir müssen es machen und wir haben es geschafft. Und wir sind von einem schweren Moment rausgekommen. Und wirklich ein riesen Dank an der Mannschaft. Als Kapitän kann ich allein meine Mannschaftskollegen Danke sagen, weil sie haben heute alles gegeben und wir haben es wirklich heute total verdient.
1: Auf den FC Südtirol wartet jetzt die 5. Saison in der Serie B. Für die Damen des FC Südtirol ist die Saison noch nicht vorbei. Für sie heißt es weiterkämpfen. Sie spielen morgen im Playoff-Finale in Rom gegen Catania um den Aufstieg in die Serie B. Das Pfingstwochenende bringt uns den Sommer. Mehr zu den Temperaturen gleich.
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12: Schön eincremen und rein in den Sommer, Nadine Baris.
13: Grillen, Picknicken, Wandern, Schwimmen, alles drin und top Sonnenwetter gibt's gratis dazu. Jetzt hat's in Feldurns 15 Grad, in Innichen 13, in Mölten 14 und in Bozen schon 20 Grad. Heute gehen sich noch 24 bis 32 Grad aus und die kommenden Tage wird es voraussichtlich noch heißer.
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13: Vorsicht, ein Unfall ist passiert. passiert auf der Brennerautobahn Richtung Süden, kurz nach Neumarkt. Ersten Infos nach geht es einspurig daran vorbei, es staut aber schon gut 6 Kilometer zurück. Vorsicht, Unfall auf der Brennerautobahn Richtung Süden, kurz nach Neumarkt. Dann Vorsicht, defektes Auto auf der Mebo Richtung Meran, kurz vor der Ausfahrt Philippian. Die 3 Personen sind ausgestiegen und stehen daneben bzw. auf der Mauer, melden uns Radio Tirol-Hörer. Fahren Sie hier besonders vorsichtig. Defektes Auto auf der Mebo Richtung Meran, kurz vor der Ausfahrt Philippian. Und überlastet ist die Brennerautobahn. Viele Urlauber unterwegs zu uns ins Land oder weiter Richtung Süden. Die Staukolonnen beginnen schon auf Nordtiroler Seite zwischen Innsbruck und Nösslach streckenweise. Dann geht es zwischen dem Brenner und Sterzing langsamer weiter und nochmal zwischen Bozen Nord und Affi. Allen unterwegs eine sichere Fahrt.
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12: 132 Kilometer vom Brenner bis Salurn. Ein ganz besonderer Staffellauf, der Run for Life. Ist schon gestartet um 6 Uhr heute Morgen. 125 Läufer sind unterwegs und wir schauen gleich, wie es läuft.

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Und live klingt sie ja noch antikautentischer. Simply Red hatten wir ja schon als Radio Tirol Konzertreise letztes Jahr. Und bald fliegen wir sie nach London zu Take That. Nächste Radio Tirol Konzertreise steht bald an. Schönes Wochenende.

0: 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Schönen guten Morgen, der Samstag, Radio Tirol mit Deborah Spauber. Sie laufen seit ein paar Stunden schon, seit 6 Uhr heute Morgen, für die Forschung gegen Alzheimer und Parkinson. Der Run for Life, vom Brenner bis Saloren. Sportler, Politiker laufen mit, kleinere, größere Gruppen zusammen. Martin Frey zum Beispiel ist mit dabei mit seiner 22-köpfigen Gruppe vom SAI, einem Flüchtlingsaufnahmeprogramm.
1: Wir möchten einfach sagen, dass Daylight Fähigkeiten einbringen in die Gesellschaft auch nochmal. Und in dem Moment sind sie auch nochmal da für die Mannschaft und tragen auch so nochmal dazu bei, dass wir ein Anliegen unterstützen, mit dem Benefizlauf auch nochmal. Und wir sagen können, dass die Leute vielfältig sein in ihrem Dasein.
0: Ja, insgesamt sind es 132 Kilometer, eingeteilt in 17 Teilabschnitte.
1: Der längste ist Brenner-Gossensass, 16 Kilometer, der was gleich in der Früh bewältigt wird. Und dann gibt es noch ein langes Teilstück zwischen der Mila-Brücke und der Pfadnerbrücke von 13 Kilometern. Und schon bewegen wir uns da zwischen 5, 6, 7, 8 Kilometer, ganz, ganz unterschiedlich.
0: Eine Ankunft heute Abend in Saloren, so gegen 7:30, das geht ganz schön in die Wadeln und vor allem geht es ins Herz, dieses zusammen, gemeinsam was erleben und Gutes tun.
1: Also in der Vorbereitung hat meine Coaching mir gesagt, du dich gut vorbereiten, damit du es genießt. Und das ist so die erste Dinge, also genießen. Und danach, glaube ich, ist das Gemeinschaftliche einfach auch nochmal. So, dass man einfach das mit den Leuten unterwegs ist, schaut, ein gutes Rennen zu machen und schaut, alle mitzunehmen irgendwie auch nochmal.
0: Der Run for Life. Die Läufer sind unterwegs auf dem Radweg zwischen Brenner und Saloren. Am besten da einfach mitlaufen und vor allem anfeuern. Und wir machen das natürlich auch mit der schönsten Musik aller Zeiten hier auf Radio Tirol. Gleich The Art Company mit Susanna und Baccara.
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Die schönste Musik aller Zeiten begleitet Sie rein ins Wochenende hier auf Radio Tirol. Auf den Straßen, da schauen wir gleich, was da los ist. Auf der Mebo zum Beispiel das defekte Auto, der Unfall im Finchgau. Einiges los auf unseren Straßen. Gleich nach Kim Carnes Radio Tirol Infopaket. Schönen Samstagmorgen.

0: Kim Carnes hier auf Radio Tirol. Schönen Vormittag.
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0: Wir schauen in den Finchgau zum Unfall auf der Landesstraße zwischen Glurns und Lichtenberg. Nadine Baris.
2: Bei der Schluderzer Kreuzung sind ein Auto und ein Motorrad zusammengeprallt. Die Einsatzkräfte sind da, unter anderem auch die Freiwillige Feuerwehr Glurns. Ersten Infos nach ist auch der Rettungshubschrauber im Einsatz. Unfall auf der Landesstraße zwischen Glurns und Lichtenberg, Höhe Schluderzer Kreuzung. Dann weiterhin Vorsicht, auf der Mebo, da steht ein defektes Auto. Richtung Meran, rund 100 Meter vor der Ausfahrt Philippian, auf der rechten Fahrspur. Die drei Personen sind ausgestiegen und stehen jetzt außerhalb der Straße, melden uns Radio Tirol-Hörer. Fahren Sie hier weiterhin besonders vorsichtig. Dann Stocks und Staus auf der Brennerautobahn im Reiseverkehr. Immer südwärts, die Staukolonnen beginnen schon auf Nordtiroler Seite zwischen Innsbruck und Nösslach streckenweise. Dann geht es zwischen dem Brenner und Sterzing langsam weiter und nochmal zwischen Bozen Nord und Affi. Die Unfallstelle bei Neumarkt wurde geräumt, das dauert aber noch, bis sich der Rückstau auflöst. Und Überlastungsstau haben wir auf der Finchgauer Staatsstraße Richtung Meran bei Mals gut 1 Kilometer Stop and Go.
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2: Sonne, Sonne und nochmal Sonne. So schaut das Pfingstwochenende und die erste Hälfte der nächsten Woche aus. Dazu gibt es heute zwischen 24 und 32 Grad. Sommertemperaturen auch die nächsten Tage mit bis zu 35 Grad am Pfingstmontag. Jetzt hat es in Oberfintel 17 Grad, in Covara 14, in Schlanders 19 und am Ritten 16 Grad. Unser Waldupdate jetzt mit Dominik Reich. Das lange Wochenende lädt zu gratis Waldwellness ein.
4: Viele, viele Wanderwege in Südtirol führen durch den Wald. Ganze 7500 Kilometer. Die Waldluft ist frisch und es ist kühler als zwischen den Häusern. Einfach herrlich. Einige Badeseen im Land sind auch von Wald umgeben. Mischwald rund um den Montiglersee zum Beispiel und der Völzerweiher von Nadelwald umgeben. Also kühles Nass und frische Waldluft, die perfekte Kombination für das lange Pfingstwochenende.
1: 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Eine Initiative des Landesforstdienstes.
0: Schönen Samstag.

0: Gut, rein ins lange Wochenende und schauen wir mal, was heute Abend so läuft.
1: Heim bei uns in Lana.
2: Die Leonburg Lana öffnet ihre Türen für ein besonderes Event. Kuriosum, die Feier für die Generationsübergabe der Burg. Karin Marschecker.
3: Also das Kuriosum, das ist ein schöner, bunter Markt. Es sind 20 Aussteller, Handwerk, Vintage, Antiquitäten und es ist Musik und ein bisschen Kulinarik.
2: Eine bunte Veranstaltung in einer der historischen Burgen Südtirols. Kuriosum in der Leonburg in Lana. Heute und morgen.
4: Heint in Bozen.
2: Ein Konzertwochenende im Namen der Blasmusik. Das Alps Brass Festival wird zum Treffpunkt für internationale Musiker. Zur ersten Edition machen den Auftakt die Brassband Bozen über Edge und die Cory Band aus Wales, einer der erfolgreichsten Brassbands der Welt. Ein Treffpunkt für den gesamten Alps.

0: Raum. Heute und morgen das Alps Brass Festival im Auditorium Bozen.
1: Bei Ihnen im Eisaktor.
0: Startschuss für die Tschötscher Horde. Festbeginn heute um 18.30 Uhr mit dem traditionellen Bieranstich und dann geht's los. Jeden Tag sorgen verschiedene Musikkapellen für die richtige Stimmung. Und wer heute nicht kann, kein Problem. Die Tschötscher Horde läuft bis Montag. 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

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Der Samstag, Radio Tirol mit Deborah Sparber. Und ich sehe schon, alles bereit. Das Fleisch mariniert, die Liegestühle in perfekter Sonnenposition. Schönes Wochenende.

0: Kassationsgericht annulliert Alkostrafe wegen falscher Sprache. Papst Leo ist heute auf Besuch in Kampanien. Das Wetter hat am Wochenende Sonne vorzubieten. Ich bin Sabrina Fleischmann. Schönen Vormittag.
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0: Das Autonomiestatut mit dem Recht auf Gebrauch der Muttersprache hat einen deutschsprachigen Südtiroler vor einer hohen Geldstrafe bewahrt. Er wurde von den Carabinieri angehalten und zu einem Alkotest aufgefordert, den er aber nicht gemacht hat. Er habe nichts getrunken, aber die Beamten hätten nur Italienisch gesprochen und er habe sie nicht richtig verstanden, sagte er zur Begründung. Die Verweigerung des Alkotests wurde als Trunkenheit am Steuer gewertet und es sollte laut einem Urteil des Landesgerichtes eine Geldstrafe von 6.700 Euro zahlen und 2 Jahre lang den Führerschein abgeben. Dagegen hat sich der Südtiroler mit Erfolg zur Wehr gesetzt. Das Kassationsgericht hat die Strafe jetzt aufgehoben, denn die Carabinieri hätten fragen müssen, ob er deutscher oder italienischer Muttersprache ist. Die Zwergschule Graun im Unterland ist vorerst gerettet. Bildungslandesrat Achammer hat der Gemeinde Kortatsch mitgeteilt, dass die Schule weitergeführt wird, obwohl es im nächsten Schuljahr nur 7 Schüler gibt. Wenn es allerdings in 2 aufeinanderfolgenden Jahren weniger als 7 Kinder werden, droht die Schließung. Die Gemeinde ist aber zuversichtlich, dass das verhindert werden kann, weil in Graun neue Wohnungen gebaut werden. Dort sollen auch Familien mit Kindern einziehen. Papst Leo XIV. Besucht heute Acerra in Kampanien. Das Gebiet wird auch als Terra dei Fuochi bezeichnet, weil die Mafia dort seit Jahrzehnten Millionen Tonnen giftige Abfälle vergräbt und verbrennt. Der Boden ist durch die illegale Müllentsorgung verseucht und auch die Bewohner leiden darunter. Der Papst wird sich heute mit Familien treffen, die von den Umweltverschmutzungen betroffen sind. Auch in Kalifornien wurde Umweltalarm ausgerufen. Ein Lagertank mit einer leicht entzündbaren und gefährlichen Chemikalie ist überhitzt und droht zu explodieren. Die Behörden haben die Evakuierung von 40.000 Anwohnern angeordnet, berichtet Tina Eck.
2: In der Luft- und Raumfahrtanlage in Garden Grove kühlen Mitarbeiter den Tank mit Wasserfontänen. Bei einer Explosion oder einem Leck wird die hochgiftige Chemikalie freigesetzt. Der Stoff, der zur Herstellung von Plastik benutzt wird, löst bei Menschen schon bei kurzzeitigem Kontakt Haut-, Augen- und Atemwegsreizungen aus, warnt die US-Umweltbehörde.
0: Im Norden von China sind nach einer Gasexplosion in einer Kohlemine mindestens 90 Menschen gestorben. 200 Bergleute konnten in Sicherheit gebracht werden. Die Rettungsarbeiten gehen weiter. Es ist nicht klar, wie viele Bergleute noch in der Mine eingeschlossen sind. Schönes Sommerwetter steht auf dem Programm. Die Einzelheiten gibt's gleich.
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4: Einen schönen Samstag. Ich bin Nadine Baris aus der Radio Tirol Service-Redaktion. Es ist kurz nach 10. Es wird höchste Zeit. Wir haben wieder Schlappenwetter. Die Sonne heizt ordentlich ein an diesem langen Wochenende. Kaum Wolken bei über 30 Grad. Am Pfingstmontag können es sogar bis zu 35 Grad werden. Jetzt hat es in Gais 16 Grad, in Lüssen 18, in Kastelbell 20 und in Eppan 21 Grad. Zwischen 24 und 32 Grad erreichen wir heute noch.
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4: Es ist viel los. Der erste Blick geht zum Unfall in den Finchgau. Auf der Landesstraße zwischen Glorunz und Lichtenberg sind ein Motorrad und ein Auto zusammengeprallt. Die Einsatzkräfte sind da, unter anderem ist auch der Rettungshubschrauber gelandet. Einspurig geht es daran vorbei, es staut in beiden Fahrtrichtungen etwas zurück. Weiter auf die Brennerautobahn, die ist ordentlich voll mit Reiseverkehr. Sehr viele südwärts unterwegs und es staut besonders auf Nordtiroler Seite zwischen Innsbruck und Nösslach immer wieder und dann bei uns im Land zwischen Bozen Nord und Neumarkt rund 7 Kilometer Stau. Überlastungskolonnen haben wir auch auf der Finchgauer Staatsstraße Richtung Meran, einmal zwischen Burgais und Malz und dann immer wieder zwischen Laas und Forst. Das defekte Auto auf der Mebo bei Filpian ist weg. Hier läuft's wieder, sagt uns die Freiwillige Feuerwehr Zerlan. Allen unterwegs eine sichere Fahrt.
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1: Schönen Vormittag aus der Radio Tirol Service-Redaktion. Mein Name ist Nadine Baris, wir haben es kurz nach 10:30. Vorsicht, defektes Auto auf der Mebo Richtung Bozen, gleich nach dem Sigmundskoner Tunnel. Das Auto steht rechts, die Personen sind mit Warnweste ausgestiegen, haben das Warndreieck aufgestellt, Einsatzkräfte sind noch keine da. Fahren Sie hier besonders vorsichtig, es staut auch schon etwas zurück. Vorsicht, defektes Auto auf der Mebo Richtung Bozen, gleich nach dem Sigmundskoner Tunnel. Dann zum Unfall in den Finchgau auf der Landesstraße zwischen Glurns und Lichtenberg sind ein Motorrad und ein Auto zusammengeprallt. Die Einsatzkräfte sind da, unter anderem ist auch der Rettungshubschrauber im Einsatz. Einspurig geht es daran vorbei, es staut in beiden Fahrtrichtungen etwas zurück. Der ganze Reiseverkehr, der rollt durch unser Land. Auf der Brennerautobahn verlieren Sie Richtung Süden viel Zeit. Schon in Nordtirol schleppender Verkehr zwischen Innsbruck und Nöslach abschnittsweise. Dann staut's immer wieder zwischen Klausen und San Michele. Auch auf den Ausweichrouten südwärts sehr viele unterwegs. Staukolonnen schon in Nordtirol auf der Brenner Bundesstraße zwischen Schönberg und Matrei. Und bei uns auf der Brenner Staatsstraße bei Leifers, Banzoll und Laag. Ebenso auf der Brenner Staatsstraße stockt bei einer Baustelle zwischen Farn und der Autobahneinfahrt Brixenfarn in beiden Fahrtrichtungen. Auch auf der Finchgauer Staatsstraße viel Reiseverkehr. Richtung Meran staut's immer wieder.
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1: Super sonnig, nicht nur heute, die nächsten Tage geht diese Sonnenshow weiter. Top-Wetter als auch für die ganzen Firmungen. Dazu gibt's heiße Temperaturen mit bis zu 35 Grad am Pfingstmontag voraussichtlich. Heute sind zwischen 24 und 32 Grad drin. Gerade hat es in Enneberg 17 Grad, in Graun 15, in Karneit 22 und in Pfalz 16 Grad.

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2: Elf Uhr.
3: Verdacht auf Brandstiftung in Burgstall. Kassationsgericht hebt Strafe auf, weil Karabiniere nur Italienisch sprechen. Das Wetter, die Sonne heizt auf, heute und auch am Wochenende. Ich bin Sabrina Fleischmann, schönen Vormittag.
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3: Die Karabiniere haben einen 27-Jährigen wegen Brandstiftung angezeigt. Er soll in einem verlassenen Gebäude in Burgstall Feuer gelegt haben. Beim Eintreffen der Feuerwehrleute war er geflüchtet. Die Karabiniere haben ihn aber gestoppt. Der obdachlose junge Mann hatte ein Feuerzeug bei sich, das noch warm war. Damit hat er vermutlich Papier und Holzbalken in Brand gesetzt. Die Feuerwehr hat die Flammen schnell gelöscht, das Gebäude ist aber beschädigt worden. Es war bereits der zweite Brand innerhalb kurzer Zeit. Das Autonomiestatut mit dem Recht auf Gebrauch der Muttersprache hat den deutschsprachigen Südtiroler vor einer hohen Geldstrafe bewahrt. Er wurde von den Karabinieri angehalten und zu einem Alkotest aufgefordert, den er aber nicht gemacht hat. Er habe nichts getrunken, aber die Beamten hätten nur Italienisch gesprochen und er habe sie nicht richtig verstanden, sagte er zur Begründung. Die Verweigerung des Alkotests wurde als Trunkenheit am Steuer gewertet und er sollte laut einem Urteil des Landesgerichtes eine Geldstrafe von 6.700 Euro zahlen und 2 Jahre lang den Führerschein abgeben. Dagegen hat sich der Südtiroler mit Erfolg zur Wehr gesetzt. Das Kassationsgericht hat die Strafe jetzt aufgehoben, denn die Karabinieri hätten fragen müssen, ob er deutscher oder italienischer Muttersprache ist. Nahversorgung ist nicht nur wichtig in kleinen Dörfern, sondern auch in der Stadt. In Meran wird heute ein neues Geschäft im Stadtviertel Maria Himmelfahrt eröffnet, das von der Bürgergenossenschaft Ginko geführt wird. Dort werden Lebensmittel und andere Produkte verkauft. Bürgermeisterin Katharina Zeller steht hinter dem Projekt.
4: Das Stadtviertel wartet seit Jahren auf einen Ort wie diesen. Zum einen die Nahversorgung und zum anderen aber auch ein Treffpunkt für die Menschen vor Ort ist. Und nicht nur für die Menschen vor Ort, sondern sicherlich auch eine Bereicherung für die ganze Stadt. Also ich bin mir sicher, dass dieses Projekt ein Vorzeigeprojekt ist und ich hoffe, dass auch in anderen Stadtvierteln ähnliche Räume entstehen werden.
3: Das neue Geschäft befindet sich im Schießstandweg in Meran. Die Eröffnungsfeier hat in diesen Minuten begonnen. Der Bozner Volleyballer Simone Giannelli ist im Bozner Rathaus empfangen worden und für seine sportlichen Erfolge geehrt worden. Giannelli hat mit Perugia in dieser Saison nicht nur die italienische Meisterschaft, sondern auch die Champions League gewonnen und er ist auch Kapitän der italienischen Nationalmannschaft. Giannelli ist für seine Verdienste mit der Ehrenmedaille der Stadt ausgezeichnet worden. Außerdem hat er eine Ehrenurkunde bekommen für seine Verdienste um den Sport und sein soziales Engagement. Das Wetter ist und bleibt traumhaft schön. Mehr zum Wochenendwetter gleich.
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5: Feinen Vormittag aus der Radio Tirol Service Redaktion. Ich bin Nadine Baris. Es ist kurz nach 11. Mega Pfingstwetter. Die Maisonne gibt echt alles. Höchstens ein paar harmlose Wolken tauchen auf bei maximal 24 bis 33 Grad heute. Auch das restliche lange Wochenende nichts als Sonne bei heißen Temperaturen. Jetzt hat es in Deutschnofen 16 Grad, in Latsch 22, in Kurtatsch 20 und in Bruneck 19 Grad.
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5: Wir haben echt volle Straßen. Als erstes auf die Mebo zum defekten Auto. Richtung Bozen steht es kurz nach dem Sigmund-Konner-Tunnel. Die Karabiniere sind mittlerweile da. Es staut aber schon bis in den Tunnel zurück und Autos bremsen plötzlich ab, melden uns Radio Tirol-Hörer. Weiterhin besondere Vorsicht hier. Dann zum Stau auf die Brennerautobahn. Richtung Süden sehr viel Reiseverkehr. Schon auf Nordtiroler Seite lange Kolonnen zwischen Innsbruck und Nöslach abschnittsweise. Und dann staut es immer wieder zwischen Klausen und San Michele. Auch auf den Ausweichstrecken südwärts stockender Verkehr, angefangen auf der Brenner Bundesstraße zwischen Schönberg und Matrei und dann bei uns im Land auf der Brenner Staatsstraße bei Leifers und Pranzoll. Ebenso auf der Brenner Staatsstraße bremst sie eine Baustelle ein, zwischen Fahren und der Kreuzung mit der Bustertaler Staatsstraße in beiden Fahrtrichtungen. Länger brauchen sie auch auf der Finchgauer Staatsstraße, Überlastungsstaus immer wieder Richtung Meran. Die Unfallstelle im Finchgau auf der Landesstraße zwischen Glurms und Lichtenberg wurde geräumt. Laut Freiwilliger Feuerwehr Glurms, hier passt's wieder. Kommen Sie sicher an Ihr Ziel.

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1: Hallo aus der Radio Tirol Service-Redaktion. Wir haben es kurz nach 11:30. Ich bin Nadine Baris. Heute braucht es echt gute Nerven auf den Straßen. Auf der Brennerautobahn jetzt Stau nach einem Unfall südwärts zwischen Trient Süd und Roveretto Süd. Die Unfallstelle wurde schon geräumt, sagen uns die Einsatzkräfte. Es sind aber viele unterwegs und es dauert natürlich, bis sich der ganze Rückstau auflöst. Wir bleiben noch auf der Brennerautobahn. Viel Reiseverkehr Richtung Süden, schon in Nordtirol fast durchgehend Stop and Go zwischen Innsbruck Süd und Nösslach. Bei uns im Land stockt es einmal bei der Mautstelle Sterzing, dann wieder zwischen Klausen und San Michele abschnittsweise. Weiter zum defekten Auto auf die Mebo. Es steht Richtung Bozen nach dem Sigmundskonner-Tunnel ganz rechts an den Leitplanken. Die Karabiniere sind da und leiten sie einspurig weiter. Es staut aber etwas zurück bis in den Tunnel. Besondere Vorsicht aufs Stauende hier. Überlastet ist die Finchgauer Staatsstraße. Einmal Richtung Meran, immer wieder Kolonnenverkehr bei Malz, bei Schluderns und zwischen Spondinik und Döll abschnittsweise. Auch Richtung Reschen geht es teilweise langsam weiter, vor allem bei Schlanders. Und Baustellenstau haben wir auf der Brenner Staatsstraße zwischen Fahren und der Autobahneinfahrt Brixenfahren in beiden Fahrtrichtungen.
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1: Sonnenschein im Überfluss heute und die kommenden Tage. Sonnenliegen, bisschen spazieren, schwimmen und alles drin. Dazu erreichen wir heute 24 bis 33 Grad. Die nächsten Tage wird's noch heißer. Gerade meldet uns Xies 19 Grad, Jenesien auch 19, Lana 24 und Moos 20 Grad.
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0: 12 Uhr.
1: Putzen geht neue Wege bei der Bekämpfung der Tigermücke. Schwer Verletzter beim Motorradunfall im Finchgau. Das Wetter der Nachmittag bringt über 30 Grad im Edstall. Ich bin Sabrina Fleischmann, grüß Gott.
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1: Die Gemeinde Bozen setzt auf eine neue Methode bei der Bekämpfung der Tigermücke. Dabei werden männliche Mücken sterilisiert und ausgesetzt. Wenn sie sich mit den Weibchen paaren, werden die Eier nicht befruchtet und es können keine neuen Tigermücken schlüpfen. Das Projekt wird jetzt auf dem Friedhof in Oberau getestet und wenn es sich bewährt, soll es ausgedehnt werden. In Bologna und in der Schweiz konnten die Tigermücken mit dieser Methode um bis zu 70% reduziert werden. Die Carabinieri haben einen 27-Jährigen wegen Brandstiftung angezeigt. Er soll in einem verlassenen Gebäude in Burgstall Feuer gelegt haben. Beim Eintreffen der Feuerwehrleute war er geflüchtet, die Carabinieri haben ihn aber gestoppt. Der obdachlose junge Mann hatte ein Feuerzeug bei sich, das noch warm war. Damit hat er vermutlich Papier- und Holzbalken in Brand gesetzt. Bei dem Brand ist das Gebäude beschädigt worden. Es war bereits der zweite Brand innerhalb kurzer Zeit. Im oberen Finchgau hat sich am Vormittag ein Verkehrsunfall ereignet. Zwischen Glons und Lichtenberg sind ein Auto und ein Motorrad zusammengeprallt. Der Motorradfahrer wurde schwer verletzt und mit dem Notarzthubschrauber ins Bozner Krankenhaus geflogen. Im Einsatz waren auch Weißes Kreuz, Carabinieri und Feuerwehr. Die Ukraine meldet einen weiteren Schlag gegen die russische Ölindustrie. Bei einem Drohnenangriff wurde eine Öllagerstätte am Schwarzen Meer in Brand gesetzt. Ulf Mauder berichtet aus Moskau.
2: Fast täglich brennen hier in Russland inzwischen Anlagen der Ölindustrie. Die Ukraine will nicht nur die Versorgung des russischen Militärs stören und die Preise hochtreiben. Ziel Kiews ist es vor allem auch, den für die russische Kriegswirtschaft wichtigen Ölexport zu drosseln. Bereits jetzt verliert Russland Milliarden an Einnahmen. Zudem stellt Kiew mit seinen technologisch immer ausgereifteren Drohnen auch die russische Flugabwehr bloß. Dagegen betont der Kreml hier in Moskau, dass die Lage trotz der Angriffe unter Kontrolle sei.
1: Ministerpräsidentin Giorgia Meloni hat die Gewalt israelischer Siedler im Westjordanland verurteilt und sich für eine Zwei-Staaten-Lösung im Nahostkonflikt ausgesprochen. Nach einem Treffen mit dem irischen Premierminister in Rom sagte Meloni, eine Zwei-Staaten-Lösung bleibe die einzige gerechte und dauerhafte Friedenslösung. Zugleich müsse Israels Recht auf Sicherheit gewährleistet werden. Italien hat außerdem gemeinsam mit Deutschland, Frankreich, Großbritannien und weiteren europäischen Ländern die geplante Ausweitung israelischer Siedlungen im besetzten Westjordanland scharf kritisiert. Eine Razzia gegen illegalen Müllhandel hat diese Woche für Negativschlagzeilen gesorgt. Mehr dazu gleich im Wochenrückblick.
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9: Ich bin Winfried Zueck, grüß Gott. Hohe Landesbeamte hinter Gittern, Aufregung diese Woche wegen giftiger Grillkohle.
10: Von der gestrigen Aktion waren wir alle mehr als überrascht und betroffen. Ich kenne selbstverständlich die Betreiber des Fernheizwerkes und ich kann mir das nicht vorstellen.
9: Das hat Verena Tröger, die Bürgermeisterin von Laas, am Mittwoch bei uns im Südtirol-Journal Mittagsmagazin gesagt. Einen Tag davor hatte es eine große Razzia gegeben mit 5 Festnahmen, unter anderem des ehemaligen Bürgermeisters von Laas und des Direktors des Amtes für Abfallwirtschaft. Die Ermittler haben ihnen illegalen Handel mit giftigem Müll vorgeworfen. Das Fernheizwerk Laas wurde beschlagnahmt und unter Zwangsverwaltung gestellt.
11: Bei den Vorwürfen geht es um Asche, die durch sogenannte Holzpyrolyse entsteht. Das ist eine Art von Verbrennung, die im Fernheizwerk Laas verwendet wird, um Wärme zu produzieren. Als Nebenprodukt kommt Asche heraus, die giftige Stoffe wie Dioxin oder Benzol enthalten kann, erklärt Sonja Abrate, Biologin und Direktorin des Öko-Instituts Südtirol.
12: Die sind eben krebserregend und da muss man dann schon natürlich vorsichtig damit sein.
11: In einem Fernheizwerk komme es immer wieder vor, dass solche Stoffe entstehen, sagt die Biologin. Dann müssten sie aber auch entsprechend entsorgt werden. Und genau das soll hier nicht passiert sein. Der Vorwurf lautet, dass die kontaminierte Asche stattdessen zu Grillkohle und Dünger weiterverarbeitet und verkauft wurde. Ich habe auch mit dem zuständigen Umweltlandesrat Peter Brunner gesprochen. Er will die Ermittlungen abwarten, glaubt aber nicht an ein kriminelles Netzwerk. Es könnten Fehler passiert sein und die müsse man jetzt klären. Dass mehrere seiner Mitarbeiter jetzt gleich ins Gefängnis gesteckt wurden, habe ihn schockiert, sagt Brunner.
13: Wenn man auch die Menschen kennt, in diesem Fall auch meine Mitarbeiter, dann kann ich mir auch diese Vorhaltungen nicht vorstellen. Und dementsprechend hoffe ich wirklich, dass sich das alles im Laufe der Ermittlungen, dass sich das jetzt auch klären wird.
9: Der ganze Fall sei eine Interpretationsfrage, glaubte Brunner. Es gebe unterschiedliche Grenzwerte in Italien und Österreich. Der Juni ist der sogenannte Pride-Monat. Da gibt es international viele Aktionen, um die Anliegen von Homosexuellen und Transpersonen zu unterstreichen. Auch bei uns in Südtirol wird dann in ein paar Tagen wieder die Regenbogenflagge zu sehen sein. Wobei es in Südtirol bei der Akzeptanz sogenannter queerer Menschen nicht überall gleich ist.
14: Es gibt oft noch Unsicherheit und Angst vor Verurteilung, das sagt Andreas Unterkircher. Er ist LGBT-Aktivist. Auch wenn es in Südtirol keine wirkliche Großstadt gibt, einen Unterschied zwischen der anonymeren Stadt Bozen und den Dörfern und Tälern merke man immer noch, sagt Unterkircher.
15: Die Leute in den Dörfern haben Angst, geoutet zu werden, und es ist irgendwie paradox, weil einerseits es kennen sich alle und deshalb alle wissen es, aber man darf es nicht sagen, nicht?
14: In Dörfern könnten queere Menschen sich schwer zusammentun. Es gäbe keine Vereine oder Treffpunkte wie in der Stadt. Schwule und Lesben werden mittlerweile meist akzeptiert. Das habe sich stark zum Positiven verändert, sagt Andreas Unterkircher. Das bestätigt auch EURAC-Wissenschaftlerin Katharina Krepatz.
16: So allgemein weiß man, dass die sexuelle Orientierung eigentlich mehr akzeptiert ist. Also eben jetzt zum Beispiel Männer liebende Männer oder Frauen liebende Frauen, dass das mittlerweile weniger Hemmschwelle oder Diskussionsgrund darstellt als zum Beispiel eben Geschlechtsidentität, also eine Transperson oder eine nicht-binäre Person.
14: Madu Alba ist queere Aktivistin und sie sagt, wenn Transpersonen in Südtirol nicht akzeptiert werden, dann liege das oft an der Unwissenheit der Menschen. Sie wünscht sich für die Zukunft in Südtirol vor allem eines.
17: Ich glaube, in erster Linie ist da auch oft einfach Zuhören gefragt. Ein ganz wichtiges Thema ist mir, man muss nicht immer alles verstehen, um es akzeptieren zu können.
9: Sagte Madu Alba am Mittwoch im Südtirol-Journal Mittagsmagazin. In Modena ist vor einer Woche ein 31-Jähriger mit seinem Auto bewusst in Fußgänger gerast. Der Täter war offenbar in der Vergangenheit wegen einer schizoiden Persönlichkeitsstörung in psychiatrischer Behandlung. Wer straffällig wird, soll seine Staatsbürgerschaft verlieren, das forderte diese Woche Vizepremier und Lega-Chef Matteo Salvini nach dieser Amokfahrt in Modena. Der Täter ist ja ein Einwanderer in zweiter Generation, der mit 14 die italienische Staatsbürgerschaft bekommen hat.
14: Die Lega will nun die Regeln verschärfen, damit die Staatsbürgerschaft bei allen schweren Straftaten entzogen werden kann, nicht nur im Fall von Terrorismus. Der Obmann der Freiheitlichen, Roland Stauder, sagt dazu:
18: Wenn effektiv ein Bürger mit Migrationshintergrund, der eine doppelte Staatsbürgerschaft hat, also die Italiens und die seines Herkunftslandes, dann kann ich mir durchaus vorstellen, dass man ihm die Staatsbürgerschaft in Italien mit solchen schweren Straffälligkeiten wieder aberkennt.
14: Der Lega-Vorschlag würde auch Migranten betreffen, die keinen zweiten Pass haben. Unrealistisch und rechtlich nicht möglich, sagt SVP-Senatorin und Rechtsanwältin Julia Unterberger.
19: Jetzt stellen Sie sich einmal vor, im konkreten Fall, der junge Mann ist in Italien geboren, der hat keine andere Staatsbürgerschaft. Wer sollte den zurücknehmen? Sollte der dann in Italien ohne Staatsbürgerschaft leben oder wie?
14: In Italien bekommen pro Jahr mehr als 200.000 Migranten die italienische Staatsbürgerschaft. Das ist vergleichsweise viel. Es sind 4% aller Migranten. Im Rest der EU sind es nur knapp 3%.
9: Nicht nur Senioren fallen auf Telefonbetrüger hinein. Der letzte Fall betrifft ein junges Paar aus Gröden, das 50.000 Euro an Betrüger verloren hat. Sie hatten behauptet, das Bankkonto sei gehackt und das Geld müsste sofort auf ein anderes, sicheres Konto überwiesen werden. Wir haben diese Woche mit Bankmitarbeitern gesprochen. Sie werden jetzt immer stärker geschult, um solche Betrugsfälle möglichst zu verhindern. Das sagte am Dienstag Mariano Paris von der Volksbank.
20: Der Kunde ist nervös und der Kunde möchte dann Operationen durchführen, die er normalerweise nicht durchführt. Das heißt höhere Beträge, Eilüberweisung. Die Eilüberweisung ist wirklich ein Signal, wo die Mitarbeiter drauf achten und dann auch mit Gegenfragen und nochmal genau fragen, was der Kunde machen möchte und ihn darauf hinweisen, welche Risiken er auch eingeht mit einer Eilüberweisung. Weil einmal überwiesen, ist das Geld weg.
1: In einigen Fällen gelingt es, den Betrug zu verhindern. Die Warnung wird aber nicht immer gehört. Manch ein Kunde lässt sich nicht davon abbringen, das Geld zu überweisen, weil die Betrüger mithören. Das berichtet Silvia Simoni von der Volksbank-Filiale in Brixen.
21: Denn er kommt meistens oft mit Kopfhörer, wird darauf hingewiesen, was er zu machen hat. Und der Mitarbeiter tut sich auch sehr, sehr schwer, ihn davon abzuhalten oder auch bei Erklärungen, wo soll das Geld hin, warum er das macht und so weiter, reagiert der Kunde dann meistens sehr verärgert und in dem Moment sieht er den Mitarbeiter als Feind.
9: Die Betrüger manipulieren die Telefonnummern, die auf dem Handy-Display angezeigt werden und geben sich als Polizei, Carabinieri oder auch als Bank aus. Man sollte solchen Anrufen nie blind vertrauen und im Zweifel lieber auflegen, die Nummer von der Behörde selber heraussuchen und dann direkt dort anrufen. Auf den Malediven sind vor einer Woche 5 Italiener bei einem Höhlentauchgang ums Leben gekommen. Eine schlimme Nachricht, vor allem für alle Taucher. Auch bei uns in Südtirol haben ja viele für den Sommer einen Tauchurlaub gebucht.
14: Ganz ungefährlich ist Tauchen für den Körper allerdings nicht, sagt der Hausarzt und ehemalige Notarzt Ernst Vob. Er habe erst vor wenigen Tagen einem Patienten vom Tauchurlaub abgeraten.
22: Ein kleines Problem ist gerade auch bei den Urlaubstauchgängen, wenn man eine Verkühlung hat und das vielleicht an der Oberfläche nicht so merkt, wenn man dann in den Tauchgang geht, dann kann das schon gravierende Probleme darstellen und die Lunge sich dann verschließen bis hin zu großen Atemproblemen.
14: Das Tauchen sei insgesamt in den letzten 20 Jahren allerdings sicherer geworden mit besseren Ausbildungen. Und es gäbe strengere internationale Standards, das sagt Roland Ranzi, Tauchlehrer aus Lana. Wer im Urlaub tauchen geht, sollte sich an zertifizierte Tauchzentren wenden. Und erfahrene Taucher sollten sich in der Ferne halt nicht überschätzen, so Ranzi.
23: Wenn jemand allem aktiv ist, sogar am Gardasee oder zum Beispiel in Schwimmboot und mal ein bisschen Training macht und so, dann ist das absolut kein Problem. Allem vorausgesetzt, dass eben die tiefen Grenzen eben eingehalten werden.
9: Sagte Roland Ranzi. Wer den Tauchschein machen möchte, braucht dafür ein ärztliches Zeugnis. Italien hat diese Woche wieder einmal über Yannick Sinner diskutiert. Der hat nämlich nach seinem Sieg beim Masters-Turnier in Rom den ehrwürdigen italienischen Staatspräsidenten als Herr Mattarella bezeichnet.
24: Ich bin immer sehr emotioniert, wenn c'è il signor Mattarella, però ecco,
9: Den Staatspräsidenten nur einen Herrn zu nennen, das sei respektlos, schrieben einige Zeitungen. Und wir haben uns am Montag die Frage gestellt, sind Amt und Titel heute wirklich noch so wichtig?
11: Wir alle sind ja immer wieder mit Bezeichnungen konfrontiert, wie Herr Bürgermeister, Frau Doktor, Herr Pfarrer. Früher war es gang und gäbe, diese Menschen immer mit dem vollständigen, korrekten Titel anzusprechen. Und wie ist es heute? Das habe ich den Landtagsabgeordneten Harald Stauder gefragt. Er ist auch Experte für richtiges Benehmen. Er sagt, es komme immer auf die Situation an. Am besten sei es, man nennt einfach bei der Begrüßung den Titel oder das Amt.
2: Ein formeller Einstieg und dann ein natürliches Gespräch.
11: Was aber, wenn jemand sehr stolz auf seinen Titel ist und darauf besteht, dass er auch genannt wird?
2: Es gibt Menschen, die stellen sich mit akademischem Titel ja selbst auch vor. Guten Tag, mein Name ist Dr. So und so. Da werde ich den Titel wohl verwenden, wenn ich weiß, der trägt seinen Titel vor sich her. Warum auch immer. Ich verwende ihn dann halt auch.
11: Allgemein nehme die Wichtigkeit von akademischen Titeln oder politischen Ämtern bei der Anrede aber ab, sagt Stauder. Dem Brixner Rechtsprofessor Walter Obwexer von der Uni Innsbruck zum Beispiel ist es nicht so wichtig, dass er immer Herr Professor genannt wird.
3: Worauf es ankommt, ist der Name und vielleicht auch wichtig die Freundlichkeit des Gegenübers, aber der Titel spielt aus meiner Sicht keine so große Rolle.
11: Staatspräsident Mattarella war Sinner übrigens überhaupt nicht böse, nur weil der seine Amtsbezeichnung weggelassen hat. Die beiden verstehen sich nach wie vor prächtig.
9: Das war der Wochenrückblick. Wir wünschen Ihnen ein schönes Pfingstwochenende.
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1: Schöner geht's nicht. Am Himmel ist kaum eine Wolke zu sehen und die Temperaturen klettern noch bis auf 33 Grad im Ettstall. Jetzt zum Mittag messen wir in Bozen und Brixen 25 Grad, in Meran und Sterzing 24, Bronneck meldet 22, Schlanders 23 und Wolkenstein 19 Grad. Auch über das lange Pfingstwochenende gibt es Sonne pur und Temperaturen wie im Hochsommer mit bis zu 35 Grad.
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0: Wir unterbrechen unser Programm wegen einer Geisterfahrermeldung für die Mebo. Ein Geisterfahrer kommt Ihnen entgegen. Fahren Sie bitte in beiden Fahrtrichtungen sehr vorsichtig und überholen Sie nicht. Achtung, Geisterfahrer auf der Mebo, überholen Sie nicht und fahren Sie besonders vorsichtig. Wir geben Bescheid, sobald der Geisterfahrer die Mebo verlassen hat.
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1: Hallo aus der Radio Tirol Service Redaktion. Ich bin Nadine Baris. Es ist kurz nach 12:30. Achtung, Geisterfahrer auf der Mebo. Fahren Sie in beiden Fahrtrichtungen sehr vorsichtig und überholen Sie nicht. Achtung, Geisterfahrer auf der Mebo, überholen Sie nicht und fahren Sie besonders vorsichtig. Wir haben die Polizei informiert und geben Bescheid, sobald der Geisterfahrer die Mebo verlassen hat. Dann Unfall auf der Finchgauer Staatsstraße. Bei Laas ist es passiert. Ersten Infos nach geht es einspurig daran vorbei. Es staut aber schon in beiden Fahrtrichtungen zurück, vor allem Richtung Meran. Unfall auf der Finchgauer Staatsstraße bei Laas. Ebenso auf der Finchgauer Staatsstraße viel los. Richtung Meran immer wieder Kolonnenverkehr, vor allem zwischen Spondinig und Eyers und zwischen Naturms und Rabland. Dann zum Reiseverkehr auf die Brennerautobahn. Es stockt immer wieder Richtung Süden, schon in Nordtirol fast durchgehend Stop and Go zwischen Schönberg und Nösslach. Bei uns im Land stockt es einmal bei der Mautstelle Sterzing und dann wieder zwischen Klausen und Affi abschnittsweise.
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1: Was für ein Wahnsinnswetter, könnte echt nicht besser sein für dieses lange Pfingstwochenende. Die Sonne dreht ordentlich auf. Und die Temperaturen kraxeln und kraxeln. Gerade messen wir in Derenten 21 Grad, in Meran 26, in Barbian 24 und in Ridnaun 23 Grad. Zwischen 24 und 33 Grad sind heute noch drin, morgen dann 28 bis 34 Grad.
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3: 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Feine Mittagszeit, ich bin Nadine Paris. Und es gibt Entwarnung für die Mebo, der Geisterfahrer hat die Mebo verlassen. Entwarnung für die Mebo, der Geisterfahrer hat die Mebo verlassen. Allen unterwegs eine sichere Fahrt.
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0: 13 Uhr.
1: Schwer verletzter beim Motorradunfall im Finchgau. Bekämpfung Tigermücke, Bozen setzt auf neue Methode. Und es bleibt strahlend sonnig. Ich bin Marlies Winkler, schönen Samstagmittag.
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1: Im oberen Finchgau ist es heute Vormittag zu einem Verkehrsunfall gekommen. Zwischen Glurns und Lichtenberg sind ein Auto und ein Motorrad zusammengeprallt. Der Motorradfahrer wurde dabei schwer verletzt. Er musste mit dem Notarzthubschrauber ins Bozner Krankenhaus geflogen werden. Die Gemeinde Bozen setzt auf eine neue Methode, um die Tigermücke zu bekämpfen. Und zwar werden männliche Mücken sterilisiert. Wenn sie sich mit den Weibchen paaren, werden so die Eier nicht befruchtet und es können keine neuen Tigermücken schlüpfen. Die neue Methode wird jetzt zunächst auf dem Friedhof in Oberau getestet. Wenn sie sich bewährt, soll sie ausgedehnt werden. In Bologna und in der Schweiz konnten Tigermücken mit dieser Methode um bis zu 70% reduziert werden. Bei den Tigermücken stechen nur die Weibchen. Sie können verschiedene Krankheiten übertragen, wie etwa das Zika-Virus. Ministerpräsidentin Giorgia Meloni ist für eine Zwei-Staaten-Lösung im Nahostkonflikt. Das sagte sie bei einem Treffen mit dem irischen Premierminister. Meloni sagt, das sei die einzige gerechte und dauerhafte Friedenslösung. Italien hat außerdem gemeinsam mit Deutschland, Frankreich, Großbritannien und weiteren europäischen Ländern die geplante Ausweitung israelischer Siedlungen im besetzten Westjordanland scharf kritisiert. Die USA verschärfen die Regeln für Anträge auf eine Green Card. Das ist eine dauerhafte Aufenthaltsgenehmigung für die USA. In Zukunft sollen diese Anträge vor allem aus dem Ausland gestellt werden. Bisher können sich Urlauber, Studierende oder andere Besucherinnen in den USA auf eine Green Card bewerben. Dina Eck berichtet aus den USA.
2: Das soll nun nicht mehr gehen, sondern die Leute müssen zurück ins Heimatland und den Antrag dort stellen. Das betrifft viele tausend Menschen, Leute, die aufgrund ihres Visums oft schon von den Behörden geprüft wurden und die nun nochmal vom Heimatland aus von vorne anfangen.
1: Papst Leo besucht heute die sogenannte Terra dei Fuochi in Kampanien. Sie heißt so, weil die Mafia dort seit Jahrzehnten Millionen Tonnen giftige Abfälle vergräbt und verbrennt. Boden, Luft und Wasser sind deswegen dort verseucht. Bei einer Ansprache in der Kathedrale von Acerra hat der Papst Kirche, Institutionen und Bevölkerung aufgerufen, sich gemeinsam gegen Umweltzerstörung, Korruption und Gleichgültigkeit zu stellen. Der Papst hat sich auch mit Familien von Opfern der Umweltverschmutzung getroffen. Sein Besuch gilt als Zeichen der Hoffnung. Ja, und mit viel Sonne und sommerlichen Temperaturen geht es durch den Nachmittag. Alles Weitere zum Wetter hören Sie gleich.
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9: Schönen Samstag aus der Radio Tirol Service Redaktion. Ich bin Nadine Baris. Es ist kurz nach 1. Sonne, Sonne und nochmal Sonne. So schaut das Pfingstwochenende und die erste Hälfte der nächsten Woche aus. Dazu gibt es heute zwischen 24 und 33 Grad. Sommertemperaturen auch die nächsten Tage mit bis zu 35 Grad voraussichtlich am Pfingstmontag. Jetzt hat es in Antholz-Obertal 22 Grad, in Wolkenstein 21, in Bozen 27 und in Schlander 26 Grad.
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9: Vorsicht, Unfall auf der Landesstraße zwischen Bozen und Jenesien. Von Bozen kommend nach dem dritten Tunnel ist es passiert. Auch ein Motorrad ist in einen Unfall verwickelt. Die Einsatzkräfte sind schon da und es geht aktuell nicht daran vorbei, melden uns Südtirol 1 und Radio Tirol Hörer. Es staut auch schon zurück. Vorsicht, Unfall auf der Landesstraße zwischen Bozen und Jenesien. Von Bozen kommend nach dem dritten Tunnel. Dann zum Unfall auf der Finchgauer Staatsstraße. Bei Laas sind zwei Autos zusammengeprallt. Eines davon ein roter Kia. Nur Blechschaden melden uns Radio Tirol-Hörer. Die Ortspolizei ist da und es geht einspurig daran vorbei. Es steht aber schon in beiden Fahrtrichtungen zurück, vor allem Richtung Meran. Ebenso auf der Finchgauer Staatsstraße viel los Richtung Meran, immer wieder Kolonnenverkehr. Dann zum Reiseverkehr auf die Brennerautobahn. Es stockt immer wieder Richtung Süden. Schon in Nordtirol fast durchgehend Stop and Go zwischen Schönberg und Nösslach. Bei uns im Land stockt es einmal bei der Mautstelle Sterzing rund 2,5 Kilometer. Dann wieder zwischen Klausen und Affi abschnittsweise. Allen unterwegs viel Geduld und eine sichere Fahrt.
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1: Mit Radio Tirol sind Sie sofort informiert, wenn es gefährlich wird. Hallo aus der Verkehrsredaktion, ich bin Nadine Paris. Vorsicht, defekter Lieferwagen auf der Mebo Richtung Bozen, kurz vor der Erlan. Er steht auf der rechten Fahrspur. Bahndreieck steht keines. Der Fahrer ist ausgestiegen und steht hinter den Leitplanken außerhalb der Fahrbahnen. Besondere Vorsicht hier. Vorsicht, defekter Lieferwagen auf der Mebo Richtung Bozen, kurz vor der Erlan. Allen unterwegs eine sichere Fahrt.
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1: Wir haben es kurz nach 13:30. Hallo aus der Radio Tirol Service Redaktion. Ich bin Nadine Baris. Gesperrt ist aktuell die Landesstraße zwischen Bozen und Jenesien. Von Bozen kommend nach dem dritten Tunnel sind ein Motorrad und ein Auto zusammengekracht. Die Rettung, der Notarzt und die Polizei sind da. Die Feuerwehr ist schon wieder auf dem Rückweg. Wie lange die Sperre noch dauert, konnten uns die Einsatzkräfte nicht sagen. Ausweichen geht am besten über Mölten. Wir empfehlen aber, die Sperre abzuwarten. Dann zum defekten Lieferwagen auf die Mebo Richtung Bozen, kurz vor Derlan. Er steht auf der rechten Fahrspur. Warndreieck steht keines. Der Fahrer ist ausgestiegen und steht hinter den Leitplanken außerhalb der Fahrbahnen. Besondere Vorsicht hier. Dann nach wie vor viel Reiseverkehr auf der Brennerautobahn. Es stockt immer wieder Richtung Süden, schon in Nordtirol zwischen Matrei und Nösslach. Und dann bei uns im Land einmal zwischen dem Brenner und Sterzing und dann wieder zwischen Bozen Nord und Affi abschnittsweise. Und noch auf die Finchgauer Staatsstraße, die ist überlastet. Richtung Meran immer wieder Kolonnenverkehr. Die Unfallstelle bei Lars wurde geräumt.
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1: Die Sonne verwöhnt uns mal wieder. Übers ganze Pfingstwochenende ist sie voll mit dabei. Dazu gibt es heute noch 24 bis 33 Grad. Morgen schon 28 bis 34 Grad. Jetzt hat es in Fitsch 22 Grad, in St. Martin in Passaier 27, in Sexten 24 und in Saloren 26 Grad.
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1: 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Schönen Nachmittag, ich bin Nadine Paris aus der Verkehrsredaktion. Die Landesstraße zwischen Bozen und Jenesien ist wieder offen. Nach einem Unfall von Bozen kommend nach dem dritten Tunnel. Die Polizei leitet sie jetzt einspurig an der Unfallstelle vorbei. Es dauert aber noch etwas, bis sich der ganze Rückstau auflöst. Wieder offen die Landesstraße zwischen Bozen und Jenesien. Eine gute Fahrt.
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0: 14 Uhr.
1: Busfahrer attackiert Kontrolleur in Meran. Unfall in Jenesien, Motorrad und Auto zusammengeprallt. Und nichts als Sonnenschein gibt es im ganzen Land. Ich bin Marlies Winkler, schönen Nachmittag.
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1: Weil er einen Kontrolleur attackiert und verprügelt hat, ist ein Busfahrer der Sasa nun entlassen worden. Zum Vorfall gekommen ist es in einem Bus der Linie Bozen-Meran. Auslöser für den Streit war die Frau des Busfahrers. Sie war ohne Ticket eingestiegen. Der Kontrolleur wollte ihr deshalb eine Strafe ausstellen. Für den Busfahrer war das offenbar zu viel. Schon nach 13 Sekunden verbaler Auseinandersetzung ist er auf den Kontrolleur losgegangen, hat ihn schließlich aus dem Bus geschubst und ist weitergefahren. Heute ist einiges los auf Südtirols Straßen. Auf der Jenesiener Straße ist es zu einem Unfall gekommen. Ein Auto und ein Motorrad sind dort zusammengeprallt. Neben der Feuerwehr war auch der Notarzt vor Ort. Die Straße musste wegen des Unfalls zwischenzeitlich gesperrt werden. Nun ist sie wieder einspurig offen. Südtirol ist ein teures Pflaster. Das bestätigt nun auch eine Untersuchung der Verbraucherschützer von Altro Consumo. Sie hat die Pizzapreise verglichen und Südtirol liegt an der Spitze. Bei uns kostet eine Pizza mit Getränk im Durchschnitt 15 Euro. Das ist mehr als in Mailand und Venedig. In einigen Städten ist es mit unter 10 Euro deutlich günstiger. Bei einem Cyberangriff auf einen externen Dienstleister von Krankenhäusern in Deutschland sind zehntausende Patientendaten gestohlen worden. Betroffen waren Kliniken in Baden-Württemberg, Nordrhein-Westfalen, Rheinland-Pfalz und dem Saarland. Jan-Hanner Reitze berichtet.
2: Das gehackte Unternehmen ist für Abrechnungen zuständig, aber nur von Privatpatienten und Selbstzahlern. Es wird vermutet, dass die Hacker das Abrechnungssystem verschlüsseln wollten. Mit solchen Angriffen wird Lösegeld erpresst. Das klappte aber nicht. Die Attacke wurde vorher abgewehrt. Der Zugriff auf die Daten von unterm Strich zehntausenden Patienten konnte aber nicht verhindert werden. Betroffene Kliniken haben angekündigt, alle Patienten zu informieren, von denen Daten gestohlen wurden.
1: In 3 Wochen wird die Fußball-WM in Mexiko eröffnet. Die meisten Mexikaner sind fußballbegeistert und freuen sich darauf. Allerdings können sich nur die allerwenigsten Karten für die WM leisten. Der Ticketpreis liegt nämlich bei rund 900 Euro. Das ist in etwa so viel, wie man in Mexiko in einem Monat verdient. Die Fußball-WM läuft vom 11. Juni bis 19. Juli. Italien ist auch dieses Mal nicht mit dabei. Ja, nichts als Sonnenschein gibt es jetzt am Nachmittag. Alles Weitere zum Wetter hören Sie gleich.
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9: Es ist kurz nach 2, schönes Pfingstwochenende. Ich bin Nadine Bares aus der Radio Tirol Service Redaktion. Super sonnig nicht nur heute, die nächsten Tage geht diese Sonnenshow weiter. Top Wetter auch für die ganzen Firmungen. Dazu gibt es heiße Temperaturen bis zu 35 Grad am Pfingstmontag voraussichtlich. Gerade meldet uns Innichen 24 Grad, Kirns 28, Mölten 22 und Profais 26 Grad. Zwischen 24 und 33 Grad werden es heute noch.
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9: Als erstes zum Unfall auf die Landesstraße zwischen Bozen und Jenesien. Von Bozen kommend nach dem 3. Tunnel sind ein Motorrad und ein Auto zusammengeprallt. Die Unfallfahrzeuge sind noch da, die Polizei auch und leitet sie jetzt einspurig an der Unfallstelle vorbei. Ihr staut in beiden Fahrtrichtungen nur mehr kurz zurück. Dann zum defekten Lieferwagen auf die Mebo. Richtung Bozen, kurz vor Derland, steht er auf der rechten Fahrspur. Wandereck steht keines. Der Fahrer ist ausgestiegen und steht hinter den Leitplanken außerhalb der Fahrbahnen. Weiterhin besondere Vorsicht hier. Nach wie vor viel Reiseverkehr auf der Brennerautobahn. Es stockt immer wieder Richtung Süden, schon in Nordtirol zwischen Matrei und Nösslach. Und dann bei uns im Land einmal zwischen dem Brenner und Sterzing und dann wieder zwischen Bozen, Nord und Affi abschnittsweise. Weiter auf die Finchgauer Staatsstraße noch. Die ist überlastet Richtung Meran. Immer wieder Kolonnenverkehr, besonders zwischen Laas und Rabland. Allen unterwegs viel Geduld und eine sichere Fahrt.

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1: Feinen Nachmittag aus der Radio Tirol Service-Redaktion. Es ist kurz nach 14:30. Mein Name ist Nadine Baris. Es ist viel los auf unseren Straßen. Wir starten beim Unfall auf der Landesstraße zwischen Bozen und Jenesien. Von Bozen kommend nach dem dritten Tunnel hat es zwischen einem Auto und einem Motorrad gekracht. Die Polizei ist da und regelt den Verkehr einspurig. Er starrt in beiden Fahrtrichtungen kurz zurück. Dann auf die Brennerautobahn. Da sind immer noch so einige Urlauber Richtung Süden unterwegs. Langsamer weiter geht's zwischen dem Brenner und Sterzing und dann immer abschnittsweise zwischen Bozen Süd und Affi. Überlastungskolonnen auch auf der Finchgauer Staatsstraße Richtung Meran zwischen Schlanders und Forst streckenweise.
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1: Mega viel Sonnenschein, nur ein paar schöne Wetterwolken sind unterwegs. Dazu klettern die Temperaturen im Raum Bozen noch auf 33 Grad. Auch das restliche Pfingstwochenende mega Wetter bei heißen Sommertemperaturen. Gerade hat es in Brixen schon 30 Grad, in Ulten 28, in Freienfeld 27 und in Grauen 23 Grad.
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0: 15 Uhr.
1: Schlanders Diskothek muss 2 Wochen schließen. Sasa entlässt Busfahrer wegen Attacke auf Kontrolleur. Und überall im Land gibt es nichts als Sonnenschein. Ich bin Marlies Winkler. Schönen Samstagnachmittag.
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1: Eine Diskothek in Schlanders muss 2 Wochen lang zusperren. Das hat Polizeichef Giuseppe Ferrari verordnet. Grund dafür sind mehrere Gewaltvorfälle. Zum einen sollen 3 Männer im Lokal Unruhe gestiftet haben. Sie sollen andere Besucher belästigt und die Sicherheitsmitarbeiter des Lokals bedroht haben. 2 von ihnen sind bereits mehrfach vorbestraft. Außerdem ist es in derselben Disco zu einer Massenschlägerei gekommen, nachdem eine Frau belästigt worden war. Weil er einen Kontrolleur attackiert und verprügelt hat, ist ein Busfahrer der Sasa nun entlassen worden. Zum Vorfall gekommen ist es in einem Bus der Linie Bozen-Meran. Auslöser für den Streit war die Frau des Busfahrers. Sie war ohne Ticket eingestiegen. Der Kontrolleur wollte ihr deshalb eine Strafe ausstellen. Für den Busfahrer war das offenbar zu viel. Schon nach 13 Sekunden verbaler Auseinandersetzung ist er auf den Kontrolleur losgegangen, hat ihn schließlich aus dem Bus geschubst und ist weitergefahren. Südtirol ist ein teures Pflaster. Das bestätigt nun auch eine Untersuchung der Verbraucherschützer von Altro Consumo. Sie haben die Pizzapreise verglichen und Südtirol liegt an der Spitze. Bei uns kostet eine Pizza mit Getränk im Durchschnitt 15 Euro. Das ist mehr als in Mailand und Venedig. In einigen Städten ist es mit unter 10 Euro deutlich günstiger. Die Ukraine kann weiter auf die Unterstützung aus Europa zählen. Das haben die Regierungschefs aus Frankreich, Deutschland und Großbritannien versichert. Sie haben mit dem ukrainischen Präsidenten Volodymyr Zelensky darüber beraten, wie die Friedensgespräche mit Russland wieder in Gang gebracht werden können. Mit den Einzelheiten Ulf Mauder.
2: Im Abwehrkampf gegen den russischen Angriffskrieg spricht Zelensky nun von einer so starken Position seiner Streitkräfte wie seit Jahren nicht mehr. Allein in diesem Jahr seien 590 Quadratkilometer Gebiet den russischen Besatzern entrissen worden. Zelensky sieht vor allem auch die jüngsten Drohnenangriffe weit im russischen Hinterland als Erfolg. Er hofft deshalb auf noch mehr Unterstützung und Geld der Europäer für die Ukraine.
1: In 3 Wochen wird die Fußball-WM in Mexiko eröffnet. Die meisten Mexikaner sind fußballbegeistert und freuen sich darauf. Allerdings können sich nur die allerwenigsten Karten für die WM leisten. Der Ticketpreis liegt nämlich bei rund 900 Euro. Das ist in etwa so viel, wie man in Mexiko in einem Monat verdient. Die Fußball-WM läuft von 11. Juni bis zum 19. Juli. Italien ist auch dieses Mal nicht mit dabei. Ein strahlender Sonnenschein begleitet uns durch diesen Nachmittag. Alles weitere zum Wetter hören Sie gleich.
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9: Einen schönen Samstag. Wir haben es kurz nach 3. Ich bin Nadine Baris aus der Radio Tirol Service Redaktion. Das Sonnenabo läuft weiter. Bis Mitte nächster Woche nichts als Sonnenschein in Sicht und sommerliche Temperaturen von bis zu 35 Grad am Pfingstmontag voraussichtlich. Auch heute meint es die Sonne richtig gut mit uns. Nur kleine Wolken als Deko sind dabei. Gerade messen wir in Schaps 30 Grad, in Kastelroth 25, in Brat 27 und in Kaltern auch 27 Grad.
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9: Es geht zur Unfallstelle auf der Landesstraße nach Jenesien. Von Bozen kommend, nach dem 3. Tunnel sind vor gut 2 Stunden ein Auto und ein Motorrad zusammengeprallt. Die Polizei ist noch immer da, wartet noch auf den Abschlepper. Einspurig geht es daran vorbei und er starrt noch kurz zurück. Dann braucht es im ganzen Reiseverkehr viel Geduld. Auf der Brenner Autobahn geht es Richtung Süden immer mal wieder schleppend weiter. Einmal bei Sterzing und dann zwischen Bozen Süd und Affi abschnittsweise. Auch die Finchgauer Staatsstraße ist ordentlich gefüllt. Richtung Meran immer wieder Stop and Go zwischen Schlanders und Forst. Und eine Baustelle bremst sie auf der Brenner Staatsstraße im Eisacktal ein. Zwischen Fahren und der Autobahneinfahrt Brixenfahren in beiden Fahrtrichtungen. Kommen Sie gut an Ihr Ziel.
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1: Feines Pfingstwochenende. Ich bin Nadine Baris aus der Radio Tirol Verkehrsredaktion. Wir haben es kurz nach 3:30. Viele unterwegs, immer noch auf der Brennerautobahn südwärts. Zwischen Neumarkt und Daffy immer wieder stockender Verkehr. Längere Staus werden uns aber aktuell nicht gemeldet. Am Montagnachmittag rechnen wir dann mit viel Rückreiseverkehr. Also besser etwas früher starten, es wird voraussichtlich viel los sein. Auf die Finchgauer Staatsstraße, auch da geht es wegen Überlastung teilweise nur langsam weiter, Richtung Meran, bei Rabland und auch bei Forst. Die Unfallstelle auf der Landesstraße zwischen Jenesien und Bozen wurde geräumt, da passt's wieder.
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1: Die Sonne liefert über dieses Pfingstwochenende ordentlich ab. Die Sonnenbrille kann die nächsten Tage also gleich draußen bleiben. Höchstens ein paar harmlose Wölkchen mischen mit. Zwischen 28 und 34 Grad sind morgen drin. Jetzt hat es in Kurns 28 Grad, in Kurtinig 29, in Vintel 30 und in Sterzing 27 Grad.
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1: Ab 2027 neue Regeln für Praktika und Sommerjobs. Gewaltvorfälle, Disco in Schlanders muss 15 Tage lang schließen. Und es bleibt sonnig und sommerlich. Ich bin Marlies Winkler, schönen Samstagnachmittag.
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1: Ab dem nächsten Jahr gelten neue Regeln für Praktika und Sommerjobs. Eine der neuen Regeln ist, wer als Studentin ein Praktikum absolviert, muss im Bereich des eigenen Studiums eingesetzt werden. Das sagt Personallandesrätin Magdalena Armhoff.
2: In Zukunft kann ich als Studentin der Rechtswissenschaften kein Praktikum mehr als Kellnerin machen, aber sehr wohl auch in einem Hotel, als Assistentin in der Direktion, in der Verwaltung oder auch im Marketing unabhängig. Aber es muss irgendwo im Niveau mit dem Ausbildungsstandard zu tun haben.
1: Und für Orientierungspraktika gibt es künftig mehr Geld. Der Mindestlohn steigt auf das Doppelte. Bis jetzt waren es 300 Euro, künftig sind es 600. Eine Diskothek in Schlanders muss 2 Wochen lang zusperren. Das hat Polizeichef Giuseppe Ferrari verordnet. Grund dafür sind mehrere Gewaltvorfälle. Zum einen sollen 3 Männer im Lokal Unruhe gestiftet haben. Sie sollen andere Besucher belästigt und die Sicherheitsmitarbeiter des Lokals bedroht haben. 2 von ihnen sind bereits mehrfach vorbestraft. Außerdem ist es in derselben Disco zu einer Massenschlägerei gekommen, nachdem eine Frau belästigt worden war. Ex-Ministerpräsident Matteo Renzi beklagt Zensur. Es geht um eine Werbekampagne seiner Partei Italia Viva. Der Betreiber der Werbeflächen in vielen Bahnhöfen hat nämlich Änderungen an den Plakaten verlangt, um die Kampagne zu verlängern. Auf den Plakaten wettert Italia Viva gegen die Regierung Meloni mit bewussten Anspielungen auf den Faschismus. Renzi verteidigt die Aktion. Er will zu den Vorgängen auch eine Anfrage im Parlament stellen. Nächste Woche wird bei den Öffis wieder gestreikt. Am Donnerstagabend beginnt ein 24-stündiger Streik bei den Zügen von Saat, Trenitalia, Italo und Trenord. Am Freitag kommen dann die Busse von Sasa und C-Mobil dazu. Die Mindestdienste werden aber weiterhin garantiert. Der Sommelier Mirko Reiner hat einen neuen Weltrekord aufgestellt. Gestern Abend hat er in Girlan in einer Minute 96 Sektflaschen mit einem Säbel geöffnet. Jede Sektflasche wurde im Vorfeld verkauft. Der Erlös, ein Scheck in Höhe von mehr als 14.000 Euro, ist dem Verein Kinderherz Südtirol übergeben worden. Ja, die Sonne bleibt uns das ganze Wochenende über erhalten. Alles weitere zum Wetter hören Sie gleich.
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8: Hallo aus der Radio Tirol Service Redaktion. Es ist kurz nach 4. Ich bin Nadine Baris. Richtiges Badewetter haben wir heute. Ob im Freibad oder am See, die Sonne überall zu 100% mit dabei. Heiße Temperaturen hat sie auch im Gepäck. Bei Ihnen in Burgstall hat es gerade 31 Grad, in Mühlbach auch 31, in Mals 27 und in Ratschings 26 Grad. Die Sonnenserie geht weiter bis Mitte nächster Woche. Volle Bulle Sonnenschein bei voraussichtlich 35 Grad am Pfingstmontag.
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8: Schon den ganzen Tag heute und jetzt immer noch Reiseverkehr auf der Brenner Autobahn südwärts. Zwischen Drien Süd und Affi werden Sie immer mal wieder etwas eingebremst. Sonst läuft's, allen unterwegs eine sichere Fahrt.

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1: Schönen Nachmittag aus der Radio Tirol Service-Redaktion. Wir haben es kurz nach 4:30. Ich bin Nadine Baris. Noch immer Urlauberverkehr auf der Brenner Autobahn. Überlastungskolonnen nach wie vor Richtung Süden zwischen Ala und Affi. Mit starkem Rückreiseverkehr rechnen wir dann am Montagnachmittag. Planen Sie da am besten mehr Zeit ein, vor allem auf der Brenner Autobahn. Auf den restlichen Hauptverbindungen, da läuft's.
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1: Volle Sonnenpower an diesem Pfingstwochenende und sogar bis nächste Woche bleibt die Sonne an der Spitze. Morgen schaffen es die Temperaturen auf 28 Grad in Sterzing bis 34 Grad in Bozen. Aktuell meldet uns Plersch 26 Grad, Schluderns 28, Lüsen auch 28 und Roden 25 Grad.
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3: Innsbrucker Häftling nach Ausbruch wieder gefasst. Neue Regeln für Sommerjobs und Praktika gibt es ab 2027. Und es bleibt sonnig und heiß. Ich bin Marlies Winkler, schönen Samstagnachmittag.
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3: Schauen wir zuerst zu unseren Nachbarn nach Nordtirol. Dort hat die Polizei einen geflohenen Häftling gefasst. Die Beamten haben ihn in Wattens ausgeforscht und festgenommen. Der 24-Jährige war am 5. Mai aus dem Gefängnis von Innsbruck ausgebrochen. Er hatte mehrere Tücher zusammengeknotet und sich aus dem Fenster abgeseilt. Nun hat ihn die Polizei wieder ins Innsbrucker Gefängnis zurückgebracht. Ab dem nächsten Jahr gelten neue Regeln für Praktika und Sommerjobs. Für Orientierungspraktika gibt es dann mehr Geld. Der Mindestlohn steigt auf das Doppelte. Bis jetzt waren es 300 Euro, künftig sind es 600. Das sei eine Reaktion auf die Rückmeldung der Praktikanten, sagt Personallandesrätin Magdalena Amhoff. Mit 300 Euro Mindestlohn hätten sie sich ausgenutzt gefühlt. Außerdem soll es künftig eine strengere Unterscheidung zwischen Praktika und Sommerjobs geben. Beim selben Betrieb können maximal 2 Praktika absolviert werden. Dann ist es kein Praktikum mehr, sondern ein Sommerjob. Wir schauen nach Portugal. Im Fall der 2 ausgesetzten Kleinkinder sind nun die Mutter und ihr Partner festgenommen worden. Sie sitzen in Untersuchungshaft. Es handelt sich um eine 41-jährige Frau aus Frankreich und um ihren 55-jährigen Freund. Sie sollen die beiden Buben, 4 und 5 Jahre alt, in einem Wald in Portugal zurückgelassen haben. Die beiden hatten einen Rucksack mit Wasser und Keksen bei sich. Ein Autofahrer hatte die beiden weinenden Kinder schließlich entdeckt. Sie sind jetzt bei einer Pflegefamilie untergebracht. Die Ukraine hat mit einer Drohne ein Wohnheim einer Berufsschule getroffen. Das Heim befindet sich in einem Gebiet, das gerade von Russland besetzt ist. Der Drohnenangriff hat mindestens 11 Todesopfer gefordert, heißt es vom russischen Zivilschutz. Insgesamt soll es 48 Verletzte geben. Mit den Einzelheiten aus Moskau, Ulf Mauder.
4: Noch immer werden viele vermisste Berufsschüler in den Trümmern vermutet. Während Kremlchef Putin hier in Moskau von einem nächtlichen Terroranschlag sprach und der zivilen Opfer in einer Schweigeminute gedachte, erklärte der ukrainische Generalstab, es habe sich um ein militärisches Ziel gehandelt. Überprüfbar ist das nicht, aber klar ist, dass die Ukraine mit ihren zunehmend größeren Waffen immer häufiger, womöglich durch Fehler, auch zivile Ziele trifft.
3: Nächste Woche wird bei den Öffis wieder gestreikt. Am Donnerstagabend beginnt ein 24-stündiger Streik bei den Zügen von SAT, Trenitalia, Italo und Trenord. Am Freitag kommen dann die Busse von Sasa und C-Mobil dazu. Die Mindestdienste werden aber garantiert. Ja, nichts als Sonnenschein und heiße Temperaturen gerade. Wie es mit dem Wetter weitergeht, das hören Sie gleich.
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4: Schönen Samstagnachmittag. Ich bin Nadine Bares aus der Radio Tirol Service-Redaktion. Es ist kurz nach 5. Da gibt es echt nichts zu meckern bei diesem Wetter heute. Die Sonne ist richtig am Start. Dazu ordentlich Sommergefühle bei den Temperaturen. Jetzt hat es in St. Martin in Passaier 33 Grad, in Vilnius 26, in Welsberg 27 und in Laas 29 Grad. Diese Schönwetterphase geht auch noch eine Weile weiter. Dazu gehen sich am Pfingstmontag voraussichtlich sogar 35 Grad aus.
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4: Immer noch einige Urlauber auf der Brennerautobahn in Richtung Süden unterwegs. Es stockt wegen Überlastung zwischen Ala und Affi. Am Montagnachmittag rollt dann die Rückreisewelle, also Staukolonnen schon vorprogrammiert. Wer flexibel ist, besser etwas früher starten. Kommen Sie uns gut an.
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5: Eine Woche noch und der Mai ist ja auch schon fast wieder Geschichte. Und unser Hitregal hier ist voller Sommer, der jetzt aber langsam raus will. Elli Melinda liefert den ersten neuen. Dauert noch 8.

uns dann noch die beste neue Ella endlich? Ist schon drin. Ella. Top 15. Jetzt aber geht's los. Alle 30 in voller Länge. Melia legt los als Erste.

0: Nach 8 Wochen und ganz viel Liebe ist's vorbei mit Mischa Kovach. Alles ist Liebe, Platz 29.
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Und dann geht's los. Madeleine Villers schnappt sich noch die 28 zum Verabschieden. Christian Leis ist mehr als zufrieden, die 27 zum 40 sagen. Er war ja schon ganz vorne am Punkt.

0: hat es nicht lange ausgehalten bei uns. Bianca Holzmann dankt nach 5 Wochen schon ab. Vielleicht geht sich noch die eine Woche aus.
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0: Von der 16.

0: Ellie Melinda hat bald ihren großen Auftritt bei uns. Zwei Hitlängen noch Geduld. Uwe Adams gleich und Stefanie. Sie wird mittlerweile auf die ganz hinteren Reihen verfrachtet, auch die 24. Ich bin wieder da.
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0: Und wir legen los. Die Elli ist dran als erste Neue.
1: Schönen Gruß von Elli Melinda, die Radio Tirol Schlagerparade mit Deborah Sparber. Und meine aktuelle Single ist mit dabei. Viel Spaß.
0: Sie hat Charisma, sie hat eine mega gute Stimme und sie hat Erfolg. 20 Wochen lang war sie ja schon mit ihrem Hit Wenn du nicht da bist in den Airplay-Charts. Und mit ihrem neuen will sie all das wieder erreichen. Ganz nach oben kommen. Wir drücken natürlich die Daumen und lassen sie los. Dir zu begegnen. Klingt schon mal nach Erfolg und klingt nach mehr und richtig.

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1: Wir haben es kurz nach 5:30. Hallo aus der Radio Tirol Service Redaktion. Ich bin Nadine Baris. Eingebremst werden Sie auf der Brennerautobahn Richtung Süden bei Affi wegen Überlastung. Sonst kommen Sie gut weiter. Am Montagnachmittag sind dann voraussichtlich wieder viele heimwärts unterwegs. Wir erwarten volle Straßen, vor allem auf der Brennerautobahn. Planen Sie mehr Zeit ein oder wer kann am besten etwas früher starten?
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1: Grill, Garten, Berge, das Wetter spielt mit, das ganze Wochenende lang. Die Sonne denkt gar nicht ans Pause machen. Morgen kraxeln die Temperaturen auf 28 bis heiße 34 Grad. Jetzt hat es in Sarntein 28 Grad, in Doblach 26, in Franzensweste 29 und in Naturns 32 Grad. Unser Waldupdate sehr gerne auch am Pfingstwochenende. 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
11: Adyama hat schon 7 Wochen auf dem Buckel. Es werden sicher noch viele weitere sein. Sag mir wie. Platz 21.
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1: Bereit für den nächsten neuen?
2: Schöne Grüße nach Südtirol, euer Joshua.
1: Wie viele Momente haben wir alle in unserem Leben, in denen wir gute Freunde an unserer Seite hatten und das eben so wichtig war, lebenswichtig. Josh will uns daran erinnern, wie wichtig Freunde sind im Leben. Seine ganz persönliche Hymne auf die Freundschaft, auf ihre eigene Freundschaft, also Josh Will. Das sind ja einerseits Joscha Witschel, der Sänger, und Damian an der Gitarre. Zusammen gehen die beiden seit Jahren durch dick und dünn, durch Tonstudios, Auftritte, Festivals, ein Haufen Autobahnkilometer liegen hinter den beiden, Hochs und Tiefs und viel gemeinsame Musik und viel Erlebtes. Und da hören wir rein. In dieser Freundschaft. Das sind Josh Will und der gute 19. Platz zum Start.

0: der nächste neue. Wir lassen die Madeleine los.
1: Willkommen zur Radio Tirol Schlagerparade mit Deborah Sparber. Mein Name ist Madeleine Rausch und ich bin auch mit dabei.
0: Die hoffnungslose Romantik-Queen sagt sie selbst über sich. Deshalb singt sie natürlich über die Liebe, über diese ersten Blicke, die Fesseln, die einfach nicht mehr loslassen. Aber auch diese Ungewissheit, ist das was für die Zukunft, für Längeres? Kann ich mich fallen lassen? Fragen über Fragen, die Antworten bekommen wir, wenn wir schlicht und einfach leben und lieben. Zukunft erfunden. Madeleine Rausch startet auf Platz

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1: Iran-Krieg, offenbar Fortschritte bei Friedensgesprächen. Nach Gefängnisausbruch in Innsbruck, Häftlinge in Wattens gefasst. Und mit viel Sonne geht es weiter. Ich bin Marlies Winkler, schönen Samstagabend.
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1: Im Krieg zwischen dem Iran und den USA gibt es offenbar Fortschritte. US-Außenminister Marco Rubio sagt, es gäbe positive Signale. Auch das Vermittlerland Pakistan sagt, die Gespräche mit der Führung Irans seien gut gelaufen. Einige bezweifeln das allerdings, vor allem weil US-Präsident Trump erst kürzlich wieder mit neuen Angriffen auf den Iran gedroht hat. Vom Iran gibt es keine klaren Informationen darüber, wie es um ein Kriegsende steht. Es heißt, diplomatische Prozesse laufen. Von einer bevorstehenden Einigung mit den USA ist allerdings nicht die Rede. Der Krieg läuft nun schon fast seit 3 Monaten. Wir schauen nach Nordtirol. Dort hat die Polizei einen geflohenen Häftling gefasst. Die Beamten haben ihn in Wattens ausgeforscht und festgenommen. Der 24-Jährige war am 5. Mai aus dem Gefängnis von Innsbruck ausgebrochen. Er hatte mehrere Tücher zusammengeknotet und sich aus dem Fenster abgeseilt. Nun hat ihn die Polizei wieder ins Innsbrucker Gefängnis zurückgebracht. Wir schauen ins Bustertal. Das Krankenhaus von Innichen wird umgebaut und erweitert. Nun beginnen die Arbeiten. Es entstehen etwa neue Ambulatorien, der OP-Trakt wird modernisiert und die Empfangs- und Aufnahmeräume werden vergrößert. Wegen der Baustelle gibt es direkt am Krankenhaus weniger Parkplätze. Die Gemeinde Innichen bittet die Bevölkerung, wenn möglich, mit den öffentlichen Verkehrsmitteln zum Krankenhaus zu fahren oder beim Parkplatz Ost oder beim Erlebnisbad Aquafan Innichen zu parken. Brunnig beteiligt sich am Projekt Seniorinnen gestalten Städte. Dabei sind Seniorinnen und Senioren aufgerufen, Vorschläge zu machen, wie sich Brunnig weiterentwickeln soll. Es geht vor allem darum, wie Inklusion, Gemeinschaft und Barrierefreiheit verbessert werden können. Das Projekt wird vom Forschungsinstitut EURAG begleitet. Ziel ist es, die Beteiligung älterer Menschen zu fördern. Und wir schauen noch nach Portugal. Im Fall der 2 ausgesetzten Kleinkinder sind nun die Mutter und ihr Partner festgenommen worden. Sie sitzen in Untersuchungshaft. Es handelt sich um eine 41-jährige Frau aus Frankreich und um ihren 55-jährigen Freund. Sie sollen die beiden Buben, 4 und 5 Jahre alt, in einem Wald in Portugal zurückgelassen haben. Die beiden Buben hatten einen Rucksack mit Wasser und Keksen dabei. Ein Autofahrer hatte die beiden weinenden Kinder schließlich entdeckt. Sie sind jetzt bei einer Pflegefamilie untergebracht. Ja, und nichts als Sonnenschein erwartet uns an diesem Wochenende. Alle Details zum Wetter hören Sie gleich.
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8: Feinen Samstag aus der Radio Tirol Service Redaktion. Es ist 6:15. Mein Name ist Nadine Baris. Die Sonne hat echt kein Ablaufdatum, wie es ausschaut. Auch die nächsten Tage tanken wir draußen viel Vitamin D bei heißen Temperaturen. Am Pfingstmontag sind Stand jetzt sogar 35 Grad drin. Gerade hat es in Philanders 27 Grad, in Wengen 23, in Schnals 24 und in Riffian 32 Grad.
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8: Alles okay auf der Brenner Autobahn und den Startstraßen. Kommen Sie uns gut an.
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9: Mit den ersten 15 sind wir mittlerweile durch. Fehlt uns noch die Ella als beste Neue, Ella endlich. Fehlt uns auch noch der Blick nach ganz vorn. Hat Christian Theiner immer noch die Krone auf? Übernimmt vielleicht schon Elisa Lehn? Wir haben ja zwei Südtiroler Schlager dabei. Maite Kelly ist auch gut unterwegs, wer weiß, aber schön der Reihe nach. Die goldene Mitte gehört diese Woche Mike Leon Grosch. Er kann sich verbessern, von der 18 geht's vor auf die 15. Dein Leben.

In der zweiten Runde, also in der Top 15er Runde hier, geht's ab. 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Sie überholt einige, landet nach der 20 schon auf Platz

Die neun von letzter Woche liegen gut im Rennen. Melanie Payer schon ziemlich weit vorn. Elisa Lehn noch ein Tick weiter vorn. Marie Reim liefert ab. Platz 13 für sie. Kopfkino. 50

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1: Und da waren es nur mal 11 Schlager und die Ella ist dran als beste Neue jetzt.
2: Hallo liebe Zuhörer von Radio Tirol, hier ist Ella endlich und ich habe eine neue Single, sie heißt Cinderella.
1: Es ist Zeit, meint die Ella, einen modernen Song an die Seite meines Märchenklassikers zu stellen. Küss mich, halt mich, lieb mich, wer erinnert sich? Irgendwo zwischen den Tausenden da draußen steht da schon der Richtige und wartet. Und dann dieser lang ersehnte Kuss, der wird schon kommen. Hören wir rein, Platz 11, Cinderella, Ella, Ella.

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9: Die Top 5 sind eröffnet, Vanessa Mai steht hier still, seit letzter Woche schon.
10: Du

0: Das war's. Eine Woche am Radiotol Schlagerthron. Und jetzt Platz 2. Christian Theiner ist im Thron. Frei singt er sich auf der 2.
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Nach nur 4 Wochen übernimmt er die Führung, Joey Heindle, unser Schlagerkönig. Und er meint, einfach nur schwer zu erklären, das Ganze. Ich lasse ihn singen, ich bin Deborah Sparber und wünsche ein schönes Wochenende. Schön.

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0: 19 Uhr.
1: Motorradunfall auf Benzer Joch, junge Frau schwer verletzt. Iran-Krieg, offenbar Fortschritte bei Friedensgesprächen. Und das Wochenende bringt weiterhin viel Sonne. Ich bin Marlies Winkler, schönen Samstagabend.
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1: Heute war einiges los auf Südtirols Straßen und dabei ist es auch zu mehreren Unfällen gekommen. Am Benzer Joch sind zwei Motorräder zusammengeprallt. Eine 23-Jährige aus Innsbruck ist dabei schwer verletzt worden. Die junge Frau ist mit dem Notarzthubschrauber in das Krankenhaus nach Innsbruck geflogen worden. Bruneck beteiligt sich am Projekt Seniorinnen gestalten Städte. Dabei sind Seniorinnen und Senioren aufgerufen, Vorschläge zu machen, wie sich Bruneck weiterentwickeln soll. Es geht vor allem darum, wie Inklusion, Gemeinschaft und Barrierefreiheit verbessert werden können. Das Projekt wird vom Forschungsinstitut EURAG begleitet. Ziel ist es, die Beteiligung älterer Menschen zu fördern. Im Krieg zwischen dem Iran und den USA gibt es offenbar Fortschritte. US-Außenminister Marco Rubio sagt, es gäbe positive Signale. Auch das Vermittlerland Pakistan sagt, die Gespräche mit Irans Führung seien gut gelaufen. Einige bezweifeln das allerdings, vor allem weil US-Präsident Trump erst kürzlich wieder mit neuen Angriffen auf den Iran gedroht hat. Darüber will er dann morgen entscheiden. Die Chancen stünden 50-50, sagte Trump. Vom Iran gibt es keine klaren Informationen darüber, wie es um ein Kriegsende steht. Es heißt, diplomatische Prozesse laufen. Von einer bevorstehenden Einigung mit den USA ist allerdings nicht die Rede. Der Krieg zwischen den beiden Ländern läuft nun schon seit fast 3 Monaten. Wir schauen nach Südafrika. Dort ermittelt die Polizei nach dem Tod von 2 Safari-Touristen nun wegen Mordes. Ein 71-jähriger Mann und eine Frau sind gestern im berühmten Krüger-Nationalpark gefunden worden. Sie hatten schwere Verletzungen und Stichwunden am Oberkörper. Woher die Touristen stammen, ist noch nicht bekannt. Jedes Jahr kommen Hunderttausende Besucher in den Nationalpark. Zuletzt hatte der Park vor 4 Jahren für Schlagzeilen gesorgt. Damals war ein deutscher Urlauber in der Nähe des Parks erschossen worden. Und wir schauen zurück nach Südtirol. Die Umfahrung von Farm bleibt nächste Woche in der Nacht von Dienstag auf Mittwoch gesperrt. Von 19 Uhr am Abend bis 5.30 Uhr in der Früh wird dort gefräst und asphaltiert. Es wird in der Nacht gearbeitet und bei einer Totalsperre, damit die Arbeiten möglichst schnell abgeschlossen werden können. Ja, und viel Sonne und sommerliche Temperaturen gibt es auch morgen wieder. Alle Details zum Wetter hören Sie gleich.
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1: Ein Hoch bringt uns richtig schönes Wetter jetzt am verlängerten Wochenende und auch noch nächste Woche. So schnell ändert sich das alles also nicht. Morgen am Sonntag gibt es den ganzen Tag über viel Sonnenschein. Am Himmel sind nur ein paar wenige harmlose Wolken zu sehen. In der Früh starten wir mit 7 bis 15 Grad. Im Laufe des Tages klettern die Temperaturen wieder auf sommerliche Höchstwerte. Maximal gibt es 28 bis 34 Grad. Noch ein Blick auf die aktuellen Temperaturen jetzt am Abend. Bei Ihnen in Völs am Schlern messen wir noch 28 Grad, 31 Grad in Naturns, in Derenten messen wir 23 Grad und bei Ihnen in Lana messen wir noch sommerliche 32 Grad. Genießen Sie's.
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0: Kids auf Instagram unter Musikkapelle Oberbozen.
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